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0: Depp mit Now You Know um 6.09 Uhr in der FM4 Morning Show. Und Now You Know ist, finde ich, ein gutes Stichwort, weil Emily und ich, wir hier im Studio, wir sind große Quiz-Fans.
1: Love a quiz and I can't believe that I'm sitting in the presence of a quiz winner this
0: morning. Ja, genau.
1: Morning.
0: Das, ich möchte nur sagen, wir waren gestern ohne Emily, die hätte eigentlich mitgehen sollen, hatte Besseres zu tun, ich wurde versetzt.
1: I got sleepy.
0: Bei einer Quiz-Show. Ich habe gelernt, sie mögen das P-Wort nicht so.
1: Aha.
0: Sondern es ist nämlich eine Quiz-Show.
1: Okay.
0: Sie heißt Quiz Boom mit Lilly Luxus und Vivi Vulva.
1: Mhm.
0: Und unser Team hat gewonnen.
1: Nice. What was the most difficult question?
0: Man musste, es ist eine Opernfrage, fand ich. Man musste eine Oper benennen und es ist not my strong suit.
1: Okay.
0: Es gab sehr viele tolle Preise, die wir gewonnen haben. Und Emily, weil ich dich sehr lieb habe, habe ich dir was mitgenommen.
1: Actually?
0: Ja, ich habe dir einen von den Preisen mitgenommen.
1: Stop.
0: Du bekommst Wärmerückenpflaster, weil du die letzten Tage so Rückenweh hattest. Dachte ich, das ist dein Preis. Hier, bitte.
1: Oh my God.
0: Emily kriegt hier live von mir Wärmerückenpflaster.
1: That's amazing. And now I'm being outed as old here on the morning show. But
0: naja,
1: thank
0: das
1: you so much.
0: Mir ist gerade die Freude, ich glaube, ich habe dir noch nie so eine Freude gemacht,
1: This
0: oder?
1: This is great, thank you. Amazing.
0: Ja, es war ein sehr schönes Quiz,
1: yeah.
0: möchte ich sagen.
1: Was it like themed or anything? Or?
0: Ja, es ist mehr ist mehr.
1: Okay.
0: Verstehst du?
1: So how does the opera tie into that?
0: More.
1: How does the opera tie? What opera? Which opera is about
0: Nein,
1: the ocean?
0: Es ging um sehr viele so Weltumsegelungen und so.
1: Okay.
0: Und das hat was damit zu tun. Es wird, glaube ich, heute nochmal gespielt. Ich weiß nicht, ob es dasselbe Quiz-Set ist.
1: No spoilers.
0: Ich möchte nicht zu viel weggeben, aber falls ihr Zeit habt, checkt das mal aus.
1: Quiz-Boom ist,
0: man bekommt tolle Performances, zum Beispiel eine Version von Icky Mail Jazz-Version gesungen.
1: Amazing. And where is this quiz happening?
0: In Wien.
1: In Wien.
0: In so einem Lokal.
1: Yes.
0: Und es gibt

0: Soll ich auch Musik fragen? Vielleicht? Mhm. Der nächste Song?
1: Music is the answer.
0: Das heißt, bei diesem Quiz ist Musik wirklich die Antwort manchmal.
1: And here da on the morning ich, show especially.
0: Da möchte ich sagen, war mit FM4-Kolleginnen und Kollegen dort, Props, die haben die Musik fragen, die haben funktioniert, die haben gesessen.
1: They always know what's going on.
0: Lass es mich so sagen.

0: Warum bleibt mein Handy stumm? 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
1: Airbert One, the Remigration Song, is not just something I've made up. It's not just a random collection of words. No, it's the title of a song that was featured over the weekend on the FPÖ's media channels. The title says it all, and the song is kind of in a Schlager style with a, some might say, catchy tune.
2: Ja, und damit wir uns den nicht anhören und antun müssen, hat sich die Zudeckerin dieses Lied mit dem dazugehörigen Video angeschaut. Und ehrlicherweise, ich bin gespannt, was sie hier jetzt schönreden will.
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5: Liebe Ohren, wisst ihr, was echt anstrengend ist? Wenn man immer alles so an sich heranlasst, oder? Dieses anstrengende Berührtsein, gerade wenn es um Politik geht, die vor der eigenen Haustür stattfindet. Aber zum Glück haben wir ja eine tolle Partei in Österreich, die dafür sorgt, dass wir abgehärtet werden. Stellt euch vor, 1994 sind Leute auf die Straße gegangen, weil Jörg Haider gesagt hat, Schwule, Mafiosi und Ausländer. Dafür hätten wir jetzt keinen Wimpernzucker mehr übrig. Ex-Identitäre arbeiten in unserem Parlament? Pff, wurscht. Das Wort Remigration im Parlament ohne Ordnungsruf verwenden? Ja, eh. Und jetzt gibt's auch noch einen fröhlichen Sommerhit mit dem Catch-Refrain Remigration, Österreich ist frei. Aha. Ja, wie der Martin Sellner schon erklärt hat, das Wort Remigration muss gesellschaftlich sagbar werden, damit es politisch machbar wird. Und so fliegt in diesem Musikvideo ein KI-generierter blauer Flieger mit der Aufschrift Airbert One und bringt Leute mit Kopftuch weg. Ich meine, wir wissen ja, wenn eine Person straffällig wird und keinen österreichischen Pass hat, dann kann man die bereits jetzt schon ausweisen. Aber da geht's jetzt um was anderes. Leuten die Staatsbürgerschaft zu entziehen, wenn sie gewissen Werten nicht entsprechen. Welche Werte? Ja, das wird sich dann eine Partei noch ausdenken. Aber ich finde das Lied super. Wenn man nämlich aus dem Speiben nicht mehr rauskommt, überlegt man sich vielleicht doch endlich einmal, was man Falsches gegessen hat. Und bevor ihr jetzt dieses Video suchen geht und euch noch weiter abhärtet, überlegt doch lieber, was alles möglich ist und nicht sein sollte, okay?
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0: Tuesday morning!
1: Wait a second.
0: Es ist überhaupt nicht Tuesday.
1: It's not Tuesday morning.
0: Es ist Monday, Tuesday, Wednesday. Thursday.
1: Thursday morning.
0: Ich muss auf Englisch muss ich immer kurz durchzählen.
1: Ja. Yeah.
0: Jetzt zähle ich kurz durch, als das nächste in der Sendung kommt.
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5: 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Es ist 6.30 Uhr, halb sieben und hier ist Cornelia Krebs mit den FM4 News. Schönen guten Morgen.
6: Guten Morgen. Am Freitag hätte das Abkommen zwischen dem Iran und den USA über ein Kriegsende unterzeichnet werden sollen, doch es ging schneller. US-Präsident Trump hat das Dokument am späten Abend unterzeichnet und auch der Iran meldet eine Unterschrift. Christian Lininger.
7: Zwischen dem französischen Präsidenten Emmanuel Macron und seiner Frau Brigitte sitzend, setzt Donald Trump im Schloss Versailles seine Unterschrift auf das Papier.
8: This was not easy.
7: Das war nicht einfach, das sage ich Ihnen, meint er. Doch nun ist der Krieg im Nahen Osten, wenn sich alle Seiten an das Abkommen halten, beendet. Die Straße von Hormus wird für den Schiffsverkehr geöffnet und die USA beenden ihre Blockade iranischer Häfen. Im Iran bestätigt der Sprecher des Außenministeriums die Unterzeichnung. Unterschrieben hat dort Präsident Massoud Pezeshkian mit eiserner Miene, wie auf Fotos zu sehen ist. Vieles, auch wie es mit dem iranischen Atomprogramm genau weitergeht, bleibt aber offen. Das soll nun innerhalb von 60 Tagen ausgehandelt werden.
6: Wegen Energiekrise und Inflationssorgen rührt die US-Notenbank den Leitzins nicht an. Der Zentralbankrat stimmte gestern einstimmig dafür, die Spanne zum vierten Mal in diesem Jahr bei 3,5 bis 3,75% zu halten. Nicht einmal der neue Fed-Chef Kevin Warsh wollte in seiner ersten Sitzung die von US-Präsident Donald Trump geforderten Zinssenkungen durchsetzen. NATO-Generalsekretär Mark Rutte hat gestern in Brüssel bestätigt, dass die USA künftig weniger militärische Ressourcen für die NATO in Bereitschaft halten werden. Das solle aber nicht als Rückzug der USA interpretiert werden. Die europäischen Verbündeten und Kanada seien bereit und in der Lage, mehr zu leisten. Daher hätten die USA ihre Zusagen angepasst. Die EU-Staats- und Regierungschefs wollen bei einem Gipfel heute und morgen über das etwa 2 Billionen Euro schwere EU-Mehrjahresbudget beraten. Eine Einigung soll es erst zu Jahresende geben. Der Gipfel führt auch eine Aussprache zu Chinas Handels- und Wirtschaftspolitik und möglichen EU-Gegenmaßnahmen. Angesichts des wachsenden Einflusses von Tech-Konzernen warnt eine UN-Expertin vor einem gefährlich schrumpfenden Spielraum für die Meinungsfreiheit in zahlreichen Ländern. Das Menschenrecht der freien Meinungsäußerung werde privatisiert, monetarisiert, manipuliert und unrechtmäßig eingeschränkt. Das Wetter sehr warm bis heiß mit 25 bis 33 Grad, tagsüber ein paar Wolken und am Nachmittag und Abend vor allem von den Lienzer Dolomiten bis zur südlichen Steiermark einzelne Gewitter.
5: Vielen lieben Dank.
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0: It's still a year out, but for anyone who's really invested, the very first teaser for Shrek 5 has just been released.
1: Man wundert sich selbst, was wir dann für, wo wir uns dann denken so, ah ja, das ist in einem Jahr, das müssen wir jetzt,
0: yep.
1: Das ist jetzt important.
0: Do you not care about Shrek? The lore, the universe, the cinematic experience?
1: Honestly, ich mag Shrek, aber es ist jetzt nicht top-top-tier für mich.
0: Wow.
1: Es ist jetzt nicht Paddington.
0: Get
1: und du
0: him!
1: Weißt,
0: get him, people! Weißt, get your pitchforks, get him!
1: Okay, ich trete mit Paddington gegen dich an.
0: Woo.
1: Nein, okay, wir machen jetzt, hast du deinen Kalender heraus?
0: Ja.
1: Shrek Ultra. Shrek 5 kommt am 30. Juni 2027 in unsere Kinos. Der Teaser-Trailer verrät jetzt auch nicht so viel, nur dass Shrek, Fiona, ihre Kinder und Esel wieder mal ein Abenteuer erleben.
0: Wow, hey.
1: Das klingt jetzt eher generisch, würde ich sagen, aber wir hören einmal rein.
2: You really can't help yourself, can you?
3: Hell to the no, I can't. Shrek and Hunky, two stalwart friends off on another whirlwind big city adventure. Oh, this is bad. Baby, come back. Any kind of fool could see there was something in everything about you. Roxy!
4: Donkey!
5: Hey now, you're an all-star. Get your game on, go.
1: Hey now, ja.
0: I mean, we gotta listen to it now, don't we?
1: Ich denke auch. Es ist halt einfach, es kommt in jedem Shrek-Film vor, dieses Lied, also Smash Mouth All-Star.
0: Definitely the first one, and
1: genau.
0: It's sort of iconic, I can't remember. The second one was really iconic because of I Need a Hero, which was sung by the Fairy Godmother, which was so cool. But we're gonna do Somebody.

0: Wie bringt man ein Albumcover auf die Bühne? Ein Album einfach, man spielt es einfach.
1: Ja.
0: Ein Albumcover?
2: Well, not so easy.
0: Das hat man gestern in der Wiener Arena jedenfalls erleben können. Weil the streets waren da.
2: Yeah, 2004 was the year. Let's think back. A Grand Don't Come For Free was released by the Birmingham-based rapper Mike Skinner and his groundbreaking project, The Streets. And in the arena, they performed this seminal album from the 2000s in front of a very enthusiastic audience and backed by a fantastic live band.
0: Ja, und auf der Bühne zu sehen eben das ikonische Albumcover mit Buswartehäuschen, Straßenlaternen und das in burgtheatertauglicher Kulisse.
2: Wow, Nostalgia. Fun and loads of great lyrics over the course of a two-hour set got the audience dancing and singing along, and our colleague Stefan Eisbacher was also there, and he spoke to people after the show and asked them what was so special about it.
3: Ich war like 15 oder so, als das Album rausgekommen ist. Also ja, großes Nostalgie.
4: War das das erste Mal heute, dass du das Album sozusagen live performt gesehen hast?
3: Ja, absolut, und es war eine großartige Show. Hat echt Spaß gemacht.
5: Es war wunderbar, also wirklich eine Energie hat der. Am Anfang hat man geglaubt, der ist ein bisschen eingeschlafen, aber das Publikum geht einfach mit und die Energie ist super.
6: Es war super cool, ich habe die Musik davor gar nicht so gut gekannt, aber mir hat es sehr gut gefallen.
4: Wie fandest du die Performance und das Ganze, sage ich, theatralisch, ein bisschen auch mit dem Bühnenbild?
6: Ja, super. Es schaut so ein bisschen aus wie so eine Bushaltestelle, so ein Häuschen in Grün mit einem roten Dach.
3: Ja, ich fand es eben super minimalistisch, weil gerade diese zwei Straßenlaternen, das ist die minimalistisch stilisierten, die man so links und rechts gesehen hat. Ich fand das einfach, ich war ein bisschen verwundert, wie einfach das einfach funktioniert hat, dass zwei Lampen einfach assoziativ so eine kleine Szene aufmachen mit dieser mit diesem Wartehäuschen, wo man quasi ein bisschen alleine, ein bisschen deprimiert, lost in der Nacht mit zwei Lichtern, die nur so rumflackern, irgendwie da sitzt und halt seine Texte schreibt und so ein bisschen sein Leben reflektiert. Also ich fand es eigentlich das perfekte Bühnenbild sogar dafür.
7: Also extremst gut. Die ganze Musik ist aus meiner Studentenzeit und das hat mich wieder so ein bisschen zurücktransportiert.
5: Ja, das Highlight war natürlich das Bierbringen hinten zum Soundmann. Also das war das Highlight.
2: That was a little teaser for all the people in and around Linz who are going to see the streets tonight at the Posthof. Have fun. It's going to be great. We've been told.

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0: direct democracy is not necessarily the kind of go-to method in Austria when it comes to making political decisions.
1: Nein, die go-to method is asking Emily and Philip.
0: Yes.
1: Na gut, nein, besser direkte Demokratie. Es gibt hier nämlich trotzdem verschiedene Möglichkeiten, wie wir als Bevölkerung direkt in politische Prozesse eingebunden werden können. Und sie kommen auch zum Einsatz. Gerade jetzt laufen zum Beispiel 5 Volksabstimmungen, für die man österreichweit diese Woche abstimmen kann.
0: Yeah, this includes demands like making Karfreitag a public holiday for everybody, mandatory voting in the National Council and Federal Presidential Elections, as well as free contraception.
1: Ja, was bei Volksbegehren schon noch immer ein bisschen mitschwingt, ist die Frage, wie wirksam solche Tools überhaupt sind, wie wirksam das überhaupt ist. Und was ist jetzt nochmal eigentlich der Unterschied zu einer Volksbefragung, also Volksbegehren, Volksbefragung? Wir haben jetzt hier eine kleine Übersicht, eine kleine Zusammenfassung für euch.
2: 8.969 Unterstützungserklärungen sind nötig, um das offizielle Eintragungsverfahren für ein Volksbegehren einzuleiten. Genau 1% der österreichischen Gesamtbevölkerung. 100.000 Stimmberechtigte müssen dann in der offiziellen Eintragungswoche unterschreiben, damit das Volksbegehren im Parlament behandelt wird. 1964 wurde das Rundfunkvolksbegehren als erstes Volksbegehren in Österreich abgehalten.
3: Das erste Volksbegehren will weniger politischen Einfluss auf Radio und Fernsehen. Die Unabhängigkeit des ORF wird später genauso in Gesetz gegossen wie etwa die Abschaffung der 13. Schulstufe.
2: Die Initiative geht dabei vom Volk aus. Es gibt aber keine direkte rechtliche Bindung. 16 Jahre muss man alt sein, um ein Volksbegehren zu unterschreiben und auch, um an einer Volksbefragung teilzunehmen. Anders als bei einem Volksbegehren befragt hier die Bundesregierung bzw. der Nationalrat die Bevölkerung zu einem wichtigen politischen Thema. 2013 hat die bisher erste und einzige Volksbefragung zum Thema Wehrpflicht stattgefunden.
4: Seit Jahren wird in dem Land über das Thema gestritten, jetzt soll also das Volk entscheiden.
2: Knapp 60% stimmten für eine Beibehaltung. Das Ergebnis ist aber nicht politisch bindend. Es dient lediglich als Entscheidungsgrundlage. Anders ist das bei einer Volksabstimmung. Dabei entscheidet die Bevölkerung endgültig über einen bereits vom Parlament ausgearbeiteten Gesetzesbeschluss. Das Ergebnis ist dann rechtlich bindend. 2-mal hat es das in Österreich schon gegeben. 50,47% haben 1978 gegen die Inbetriebnahme des Kernkraftwerks Zwentendorf gestimmt.
5: Die Wahrheit aber, und das stellt sich jetzt immer mehr heraus, ist die Atomenergie der größte Gangsterstreich unseres Jahrtausends.
2: 1994 wurde mit 66,58% Zustimmung der Beitritt Österreichs zur Europäischen Union beschlossen.
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1: Ich würde ja vorschlagen, Emily, Volksbegehren, FM4 Morning Show zur Pflicht machen. Muss jeder hören.
0: For sure. I think that's a great idea. And also, that people have to say nice things to us every day.
1: Finde ich auch gut.
0: Yes.

0: Philip.
1: Emily.
0: Are you as excited as I am?
1: Yeah.
0: For specifically, awesome. Not just life and the day and us and the morning show, but are you as excited as I am for the biggest free open air festival? Because it's only 15 more sleeps until.
1: Aber was ist, wenn ich durchmache? Dann sind es nur 14 oder so.
0: Oh ja.
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1: Yes, gleich am Freitag, den 3. Juli, geht's los mit der FM4-Bühne. Wer wird auf dieser Bühne sein?
0: I wonder.
1: Zartmann, Giant Rooks und My Ugly Clementine.
0: Oh my gosh.
1: Und wir haben uns gedacht, alle Leute, die in Wien wohnen, fair enough, ihr kommt eh hin. Ihr müsst euch nur in eine überfüllte U6 drängen. Aber für alle, die von weiter, fahrt ihr nicht U6 auch hin auf die Donauinsel?
0: U1? That's by the by. Anyway, an U-Bahn.
1: Es gibt mehr Linien, wie man dort hinfahren kann. Aber wir haben auf alle Fälle auch auf unserer FM4 Insta-Page 3 Nächte im Superbude Hotel im FM4-Zimmer für dich und eine Begleitung während dem Donauinselfest, falls ihr quasi von weiter außerhalb kommt und trotzdem da dabei sein wollt.
0: Yeah, but be quick because you only have until 12 p.m, so midday today, to participate in the Gewinnspiel. So head over to our Instagram page for all the information.
1: Ja, und jetzt zum Beispiel Giant Rooks als Gusto-Macher, dann könnt ihr euch ja das gleich mal, könnt ihr gleich mitmachen.
0: Nom, nom, nom, nom.

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20: Es ist 37, halb acht und hier ist Cornelia Krebs mit den FM4 News. Schönen guten Morgen.
21: Guten Morgen. Die US-Notenbank Fed belässt den Leitzins unverändert. Es ist die erste Zinsentscheidung des neuen Notenbankchefs Kevin Warsh aus Washington, Christoph Kohl.
22: Die Entscheidung, den Leitzins gleich zu belassen, begründet der US-Notenbankchef Kevin Warsh mit den hohen Preisen, die Bevölkerung belasten würden. Die Fed rechnet damit, dass die Preise in den USA dieses Jahr wegen des Iran-Kriegs deutlich stärker steigen könnten als ursprünglich erwartet. Daher sei auch eine Zinserhöhung bis Jahresende nicht ausgeschlossen. US-Präsident Donald Trump meint in einer ersten Reaktion, dass hohe Zinsen das Land klein halten würden. Trump drängt auf niedrigere Zinsen und hat Kevin Warsh unter anderem deshalb zum Fed-Boss gemacht. Dieser wiederum muss beweisen, dass die Notenbank auch unter seiner Leitung ihre Entscheidungen unabhängig von politischem Druck auf Basis der Wirtschaftsdaten fällt.
21: Das Rahmenabkommen zwischen den USA und dem Iran tritt offenbar mit sofortiger Wirkung in Kraft. Teheran werde die Straße von Hormus unverzüglich wieder öffnen und die USA würden die Seeblockade iranischer Häfen umgehend aufheben, so der pakistanische Ministerpräsident Sharif auf Ex. US-Präsident Trump und der iranische Präsident Pezeshkian hatten die Vereinbarung zuvor unterzeichnet. In den weltweiten bewaffneten Konflikten haben laut einem UN-Bericht 2025 erstmals Regierungstruppen die meisten Gewalttaten gegen Kinder verübt. Außer Tötungen, Körperverletzung und Entführungen gehörten sexualisierte Gewalt, Rekrutierung von Kindern als Kämpfer oder die Verweigerung humanitärer Hilfe dazu. Angesichts gestiegener Kosten für Speicherchips plant Apple Preiserhöhungen für seine Produkte. Als Grund nennt Konzernchef Tim Cook den groß angelegten Bau von Rechenzentren für künstliche Intelligenz. Dadurch würden die Speicherchip-Kapazitäten nicht ausreichen und die Preise entsprechend in die Höhe gehen. Die heimischen Universitäten können sich im internationalen Vergleich verbessern. Im aktuellen Uni-Ranking ist es für fast alle vertretenen österreichischen Unis wieder aufwärts gegangen. Die mit Abstand bestgereihte heimische Hochschule ist weiter die Universität Wien auf Rang 140 nach Platz 152 im Vorjahr. Das Wetter sehr warm bis heiß mit 25 bis 33 Grad, tagsüber ein paar Wolken und am Nachmittag und Abend vor allem von den Lienzer Dolomiten bis zur südlichen Steiermark einzelne Gewitter.
0: Danke dafür.
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1: 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The debut film from a 20-year-old YouTuber has defeated major films like Star Wars, The Mandalorian and Grogu, and The Masters of the Universe at the box office. The film is called Backrooms. It's an A24 horror film that kind of explores the liminal mysteries behind the so-called Backrooms.
2: Ab heute läuft Backrooms in den österreichischen Kinos und einer, der den Film schon gesehen hat, ist René Froschmeier. Der ist jetzt hier bei uns im Studio. Hi René.
3: Hallo, hallo.
2: Der Begriff Backrooms ist für viele Leute ja ein fester Bestandteil ihres Wortschatzes. Für alle, wo er nicht dazugehört zum Wortschatz. Klären Sie ein für alle mal auf, was sind denn die Backrooms?
3: Backrooms, das sind sogenannte liminale Orte. Gut, das hilft jetzt wahrscheinlich auch nicht sehr viel weiter. Das sind so Übergangsorte wie Stiegenhäuser, lange Gänge oder Parkplätze. Die können aber müssen nicht creepy oder eigenartig aussehen. Aber Backrooms, das ist ein Begriff für so Nicht-Orte, die auch ein bisschen aus der Zeit gefallen aussehen. Da gibt es auch eine Vorlage, nämlich ein Bild auf 4chan, das ist schon ein paar Jahre her, dass das gepostet wurde. Da sieht man Eierschalen, gelbe Tapetenwände, Teppichböden und so Neondeckenbeleuchtung.
1: Yeah, but aside from the frightening decor, the film kind of takes that environment and they get kind of a dark, eerie and creepy undertone. And here's what that sounds like.
4: It's massive in there. It just goes on and on and on. All these rooms. This place built them. Actually more like it remembers them. And the more times it remembers something, the less it does.
1: Based on the trailer, Backrooms kind of seems to be like a film about a maze, but what is actually going on, René?
3: Ja, es geht um ein Labyrinth, das sich in die Ewigkeit ausdehnt, in einer Zwischenwelt. Und ein Tor dorthin, das befindet sich im Keller eines Möbelgeschäfts. Das gehört dem Protagonisten Clark und es kommt, wie es kommen muss. Clark verirrt sich in dem Labyrinth, seine Therapeutin geht ihn dann suchen. Das klingt echt wie so der 100. Film nach Schema F. Aber womit Backrooms wirklich überzeugt, das sind die grandiosen Kulissen. Das wirkt wie die Erinnerung an so einen verzerrten Kindheitstraum in der schlimmsten möglichen Weise.
2: Ja, Kane Parsons heißt der Regisseur, den Emily vorhin schon angesprochen hat, jung, super erfolgreich. Er hat die Idee der Liminal Spaces auch schon in seinen YouTube-Videos aufgegriffen. Die sind wahnsinnig erfolgreich, mehrere Millionen Klicks. Sind diese Videos quasi Prequels zum Film? Soll ich mir die davor anschauen?
3: Ich habe sie mir alle angeschaut und kann sagen, das ist echt eine ganz gute Stückeinführung in die Ästhetik und auch in die Vorgeschichte der Backrooms.
2: Alright, danke für den Besuch hier in der FM4 Morning Show, dem liminalen Ort zwischen Aufstehen und Wachsein, zwischen Früh und dem Tag. Danke, René.
3: Gerne.
1: Thank you.

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0: Lara mit Without You. Und falls ihr euch jetzt gerade im Bett umdreht und euren Liebsten, eure Liebste anschaut und euch denkt, eigentlich wäre das Leben schöner ohne dich,
1: wow,
0: dann wäre jetzt ein guter Moment, euch einen Sommerflirt zu organisieren.
1: Goodness me, this is taking a turn.
0: Ja, pass auf, jetzt habe ich noch einen. Und falls ihr euren Liebsten und eure Liebste anschaut und euch denkt, das Leben ist so schön mit dir, ich würde gerne was unternehmen.
1: Then we have the answer for you. We have tickets
0: are
1: to
0: you
1: give
0: impressed?
1: Away. I'm not sure about if giving out bad advice is the best. But alongside
0: yeah,
1: bad advice,
0: can bad advice.
1: Alongside bad advice, we can also give out tickets. That's what we've been doing here all week. We've had tickets to various shows because summer season is concert season. There's wonderful open air shows happening all
0: wir
1: across
0: wollen,
1: the country.
0: Wir wollen, dass es euch gut geht, ein bisschen den Sommer genießen, gutes Wetter, open air.
1: Should we tell them who we're giving tickets away for? Or
0: noch nicht. Wir können nur sagen, dass sich alle rund um Kufstein schon mal bereit machen soll und putzt noch mal eure Ohren. Wir brauchen nämlich ihr solltet es gut hören, sagen wir so.
1: Ja.

0: Prince. Yes, they are playing a concert at the Festung Kufstein on Saturday, the 20th of June. And if you want to win some tickets, here's how today's game works.
1: Also, ihr müsst euch vorstellen, wir befinden uns auf der Festung Kufstein. Es ist ein bisschen mittelalterliche Atmosphäre. Provinz reisen schon am Vortag an und sind vor allem eins hungrig. Und das servieren wir Ihnen natürlich FM4 Morning Show like Frühstück. Und wir spielen euch jetzt ein Soundfile vor, das genau in diesem Setting spielt. Und die Frage ist, was bekommt die Band zum Frühstück? Also welche Frühstückssounds sind da zu hören? Drei sind dort drin versteckt, aber weil wir lieb sind, um zu gewinnen, reicht uns schon, wenn ihr quasi eins davon nennt. Also Frühstücks-mittelalterliches Setting, was hört ihr da raus?

0: Did you hear what that was? What kind of breakfast-making noises were hidden in that soundscape? You can send us a quick message via WhatsApp at 0664-828-4444. You just have to tell us at least one of the things that Paul Vince are having for breakfast at the Festung Kufstein.
1: Yeah, WhatsApp 0664-828-4444. Und ihr habt ein paar Minütchen Zeit. Nicht ewig. Wir lösen dann gleich auf in der Sendung, aber ein bisschen überlegen und vielleicht noch mal reinhören könnt ihr. Und in der Zwischenzeit hören wir als Provinz, was uns high macht.

0: Ross von Boss, Iuete, da möchte man doch sofort die Tasche packen und nach Ligi fahren, oder?
1: Let's go, oder?
0: Let's go. Und wir versorgen euch mit allem, was ihr wissen müsst, gleich nach dem hier.
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19: Es ist Punkt 8.30 Uhr, halb neun, und hier ist Cornelia Krebs mit den FM4 News. Guten Morgen.
20: Guten Morgen. Das Rahmenabkommen zwischen den USA und dem Iran zur Beendigung des Krieges ist nach Angaben aus Teheran von den Präsidenten beider Länder digital unterzeichnet worden. Das sagte der Sprecher des iranischen Außenministeriums Staatsmedien zufolge. Der Text sei fertiggestellt und das Abkommen damit offiziell in Kraft getreten. Es werde keine Unterzeichnungszeremonie in der Schweiz geben. Bei einem Drohnenangriff auf Moskau ist nach russischen Angaben auch eine Ölraffinerie im Südosten der Stadt getroffen worden. Bürgermeister Sobjanin erklärte, die Luftabwehr habe mehr als 40 Drohnen abgefangen. Über der Raffinerie waren Flammen und dichte Rauchwolken zu sehen. Verletzte soll es nicht gegeben haben. US-Präsident Donald Trump schließt eine Wiedereinführung von Sanktionen gegen Russland nicht aus. Er habe sicherstellen wollen, dass der Ölpreis so niedrig wie möglich bleibe, sagte Trump am Rande des G7-Gipfels in Frankreich. Die Ausnahmegenehmigung von Sanktionen auf russisches Öl, das über den Seeweg transportiert wird, ist um Mitternacht ausgelaufen. Gegen die geplante Zusammenlegung von Bezirksgerichten regt sich in mehreren Bundesländern Widerstand. Länder, Gemeinden und Richter warnen vor Nachteilen. Kärnten fordert mehr Mitsprache, in Tirol formiert sich Protest. Die Richtervereinigung sieht Sparpotenzial nur in der Verwaltung, nicht bei der Rechtsprechung. Bei der Fußball-WM gab es in der vergangenen Nacht einen 4:2 Auftaktsieg von England gegen Kroatien. Und Kongo holt seinen ersten WM-Punkt mit einem 1:1 gegen Portugal. Martin Lang.
21: Die Portugiesen, wo der 41-jährige Cristiano Ronaldo jetzt der älteste WM-Startelfspieler ist, vergeben viele Chancen, haben aber auch sehr große Mühe beim 1:1 gegen Kongo. Für die Kongolesen ist es ihr erstes WM-Tor und ihr erster WM-Punkt, laut Genk-Legionär Kayembe verdient.
22: We deserve to have this.
21: Wir wollen aber noch mehr und schauen, was weiter passiert.
22: Happen.
21: In dieser Gruppe gewinnt zum Auftakt Kolumbien 3:1 gegen WM-Neuling Usbekistan. Und England-Stürmer Harry Kane braucht zwar eine Elfmeter-Wiederholung zum 1:0 gegen Kroatien, aber im Offensivspektakel gewinnt England am Ende 4:2. In der England-Gruppe gewinnt Ghana dank eines Tores in der Nachspielzeit 1:0 gegen Panama.
20: Das Wetter sehr warm bis heiß mit 25 bis 33 Grad. Tagsüber ein paar Wolken und am Nachmittag und Abend, vor allem von den Lienzer Dolomiten bis zur südlichen Steiermark, einzelne Gewitter.
19: Danke, Cornelia.
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19: Und unser Mantra dieser Sendung oder dieser Sendungsstunde.
15: Chill out, take a walk, relax. Enjoy genau. The sunshine, Sonne tanken.
19: Genau, ein bisschen ruhiger angehen an diesem Donnerstag. Für die nächste Stunde überlegen wir uns dann vielleicht die Energie wieder ein bisschen zu steigern, um auch die To-Dos
15: Maybe.
19: Zu erledigen.
15: Maybe.
19: Stimmt, oder wir gehen komplett pass out. Das überlegen wir noch hier jedenfalls von Winstables mit Blackberry Marmalade.

0: Glücksfee hat zugeschlagen.
1: Die Leitungen sind zu.
0: Genau.
1: It is done.
0: Aber die Glücksfee hat in a good way zugeschlagen. Sie ist nämlich eine alte 69erin und verabscheut Gewalt.
1: Yes.
0: So, also.
1: Oh yes, we had tickets to give away for Provinz, who are playing at the Festung Kufstein on Saturday, the 20th of June. And we have our winners. Congratulations to Nicolas and Marion. You guys have got yourselves two tickets each for the concert. We just need you to get back in touch and tell us what name we should reserve the tickets under.
0: Absolut. Und wir lösen jetzt natürlich noch auf, weil wir haben Provinz auf der Festung Kufstein ein Frühstück serviert und da haben wir ein paar Sachen versteckt und die hören wir uns jetzt gemeinsam an, was da auf den Frühstückstisch kommt.
1: Okay, so that's the coffee machine.
0: Ja, da geht eine Kaffeemaschine, die da läuft. Dann reitet ein Pferd.
1: This one was tricky, but can you hear the toast? Spreading butter on toast?
0: Ich, genau, da wird da, da ja. What Emily said.
1: And that? Our egg.
0: Eggs,
1: a fried
0: eggs. Ja, genau.
1: Nobody got the toast, but lots of people guessed the coffee and lots of people guessed the eggs. We asked for one of three in order for you to be able to participate. Thank you so much to everyone who participated and wrote in. We really appreciate you listening and playing with us.
0: Und Emily und ich haben mir versprochen, jeden Tag diese Woche gibt's Tickets. Das halten wir natürlich auch morgen.
1: Yes, we're not going to tell you for whom, but it will be more tickets. And yeah, more of the same.
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0: Heute.
1: Today. Tonight. This morning.
0: Ja,
1: at 4 a.m.
0: Wir sind verwirrt. Also wir wissen nie so genau, was die Zeitverschiebung in den USA.
1: But for us at least tonight at 4 a.m. Colombia entered the Football World Cup competition with their match against Uzbekistan and emerged victorious with 3-1.
0: Ja, und in unserem heutigen WM-Fact von unserem Kollegen Roli Grazer sind wir jetzt bei Kolumbien angelangt, nämlich Fußball-Weltmeisterschaft USA. Bei manchen, die die WM 1994 miterlebt haben, wird da ganz schnell etwas vielleicht im Kopf, in den Kopf kommen. Und das ist vielleicht ein bisschen upsetting. Es geht um den kolumbianischen Spieler Andrés Escobar.
1: Yeah, so here's a little trigger warning. It is a very tragic and quite violent story.
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3: 22. Juni 1994. WM-Gruppenspiel USA gegen Kolumbien, 33. Spielminute. Ein Amerikaner flankt in den kolumbianischen Strafraum. Verteidiger Andrés Escobar will klären und buxiert den Ball unglücklich ins eigene Tor.
4: What a tragedy for the Colombian defense. Escobar on goal.
3: Die USA gewinnen, der große Traum von Kolumbien zerplatzt. 10 Tage später muss Escobar für seinen Fehler mit dem Leben bezahlen. Eigentlich war Kolumbien als Titelfavorit zur WM in die USA gefahren. Grund dafür war die goldene Spielergeneration rund um Offensivzauberer Carlos Valderrama und Defensivruhepol Andrés Escobar. Übrigens nicht verwandt mit dem Drogenbaron Pablo Escobar. 2 Jahre vor dem Turnier hat Kolumbien praktisch jedes Spiel gewonnen, darunter ein legendäres 5-0 gegen Argentinien in Buenos Aires. Die Kolumbianer waren so gut, dass selbst die argentinischen Fans nur mehr applaudieren konnten. Fußballgott Pelé hat vor der WM 1994 noch gesagt, dass er fix mit einem Weltmeister Kolumbien rechnet. Doch schon im ersten Gruppenspiel hagelt es gegen Rumänien eine völlig unerwartete Niederlage. Nach Escobars Eigentor und dem Sieg der USA hat auch der 2-0-Erfolg über die Schweiz nichts mehr gebracht. Die Spieler fahren enttäuscht nach Hause. 10 Tage nach dem Eigentor ist Escobar auf dem Parkplatz einer Diskothek in seiner kolumbianischen Heimatstadt Medellin, als ein Mafia-Handlanger 6-mal aus nächster Nähe auf ihn schießt. Angeblich soll er bei jedem Schuss Tor, Tor geschrien haben. Für die Tat wird der Mann zu über 40 Jahren Haft verurteilt, kommt nach 11 Jahren aber wieder frei. Wer die Hintermänner des Attentats waren, ist bis heute unbekannt. Doch wahrscheinlich haben die mächtigen Drogenbarone viel Geld auf den Erfolg Kolumbiens gesetzt und Escobar die Schuld am frühen Ausscheiden gegeben.
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0: 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It's going to be called, yes, exactly, Infinity Plus One, and it's going to be out on the 18th of September.
1: Bilderbuch haben sich die letzten Jahre ja medial ein bisschen rar gemacht, muss man sagen. Auch der letzte EP-Release Soft Power ist schon 3 Jahre her. Und als große Überraschung für viele Fans ist Michael Snacky Mike Kramer, Gitarrist von Anfang an, aus persönlichen Gründen aus der Band ausgestiegen.
0: So, it's kind of time to catch up on what's been going on over the last few years. And FMV's Lisa Schneider met up with Maurice Ernst from Bilderbuch to do just that.
2: Ja, ich zitter, weil ich wirklich schon lange kein Interview mehr.
3: Ich bin auch ein bisschen nervös.
2: Ja, sehr gut. Okay, dafür danke.
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3: Reden wir ein bisschen über Popmusik 2026. Was ist ein guter Popsong jetzt gerade für dich? Was macht den aus?
2: Naja, die Frage, gibt es noch Hits im klassischen Sinne? Ja, jetzt haben wir zwei ein Radiointerview und diese...
3: Ich muss jetzt sagen, ja.
2: Ja, genau. Mhm. Und dementsprechend, das stellst du ja auch die Frage, wenn du im Studio sitzt und du schreibst Lieder, dann stellst du ja die Frage nach, wo wird denn das gehört, wie wird denn das gehört? Man hat ja nur ein Leben, man hat ja nur so und so viele Stunden am Tag und ich fühle einfach, dass das... dieses Musikmachen an sich eigentlich das Stabilste in meinem Leben ist und mir gewissermaßen auch so einen Halt gibt, so eine Art Fahrplan. Und das allein schon zu verfolgen, ist für mich schon so ein Erfolg. Und dann kommt dazu, dass ich eigentlich dann trotzdem immer nur auf die Idee extrem stehe, dass Popmusik so ein bindendes Glied ist und nicht nur ein erfolgreicher Moment im Internet. Weil das ist dann nicht Pop. Mein Papa kennt die meisten großen Acts momentan nicht und das liegt daran, dass er sein Popverständnis so weit wegrückt ist von meinem Popverständnis und dementsprechend geht es jeden Einzelnen. Also dieses individualisierte Musikhören ist halt, wir stehen gerade am Anfang von diesem neuen Chapter auf jeder hat seinen eigenen Song im Kopf.
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1: Ja, und das ausführliche Interview, das hört ihr heute Abend ab 19 Uhr im FM4 Soundpark. Und jetzt hört ihr Bilderbuch mit Push Reality, denn genau so klingt Bilderbuch im Jahr 2026.

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1: Es ist 9.30 Uhr, halb 10 an diesem Donnerstagmorgen und hier ist Cornelia Krebs mit den FM4 News. Schönen guten Morgen.
2: Guten Morgen. Das Rahmenabkommen zwischen den USA und dem Iran zur Beendigung des Kriegs ist nach Angaben aus Teheran von den Präsidenten beider Länder digital unterzeichnet worden. Als ein Konfliktpunkt zeichnet sich die vorgesehene Einbeziehung des Libanon ab. Der Iran setzte durch, dass das Rahmenabkommen auch ein Ende der israelischen Angriffe auf die Hisbollah vorsieht. Allerdings flog Israel gestern neue Angriffe. Nach der Unterstützungszusage der G7-Staaten an die Ukraine ist die Hauptstadt Kiew erneut Ziel eines Raketenangriffs geworden. Der Chef der Kiewer Militärverwaltung bestätigte den Angriff. Opfer oder Schäden wurden zunächst nicht gemeldet. Die Urlaubssaison steht vor der Tür. Um wie viel Waren und Dienstleistungen in den einzelnen Urlaubsdestinationen mehr oder weniger wert sind, hat die Bank Austria mit dem sogenannten Urlaubseuro berechnet. Johannes Schmergalunder, in welchen Ländern ist es denn vergleichsweise günstig?
3: Ja, in Griechenland und Slowenien sind 100 Euro um rund ein Fünftel mehr wert als in Österreich. In Spanien und der Türkei um ein Viertel mehr und in Portugal gar um ein Drittel mehr, also 134 Euro. In den beliebtesten Urlaubsländern, Italien und Kroatien, sind die Preise im Schnitt etwas höher als in Österreich. Am teuersten hingegen ist es für uns in der Schweiz. Dort bekommt man um ein Drittel weniger für sein Geld.
2: Der Verein für Konsumenteninformation und die Deutsche Stiftung Warentest haben zum Sommerstart 22 aktuell erhältliche Sonnencremen für Kinder mit Lichtschutzfaktor 50 bzw. 50+ untersucht. In 5 Fällen ergab die Laboruntersuchung einen niedrigeren UV-Faktor als vom Hersteller ausgelobt. 13 Produkte erhielten die Bewertung gut, umweltkritische Stoffe sind allerdings immer noch ein Problem. Der Doppelpack von Stürmer Erling Haaland beim WM-Spiel gegen den Irak hat in Norwegen zu kleinen Beben geführt. Das norwegische seismologische Institut NORSA teilte mit, in der Nacht zum Mittwoch habe die Erdbebenwarte in Bergen klare Signale registriert. Wenn viele Menschen gleichzeitig auf starke Momente, etwa bei Sportereignissen, reagieren, könne die Gesamtheit ihrer Bewegungen Erdschwingungen auslösen, die von den hochsensiblen Seismographen erfasst werden. Das Wetter sehr warm bis heiß mit 25 bis 33 Grad. Tagsüber ein paar Wolken und am Nachmittag und Abend vor allem von den Lienzer Dolomiten bis zur südlichen Steiermark einzelne Gewitter.
1: Danke, Cornelia.

0: 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Airbert won the Remigration Song, is the title of a song that was featured over the weekend on the FPÖ's social media, or media channels, I should say. The title really says it all, and the song is in kind of a Schlager style with a, some might say, kind of catchy tune.
1: Ja, und weil uns eure psychische Gesundheit am Herzen liegt, haben wir unsere Zudeckerin gebeten, sich das Lied anzuhören und das dazugehörende Video anzuschauen, damit ihr es nicht tun müsst. Wobei mich jetzt ein bisschen interessieren wird, wie sie das schönreden will. Let's find out.
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4: Liebe Ohren, wisst ihr, was echt anstrengend ist? Wenn man immer alles so an sich heranlässt, oder? Dieses anstrengende Berührtsein, gerade wenn es um Politik geht, die vor der eigenen Haustür stattfindet. Aber zum Glück haben wir ja eine tolle Partei in Österreich, die dafür sorgt, dass wir abgehärtet werden. Stellt euch vor, 1994 sind Leute auf die Straße gegangen, weil Jörg Haider gesagt hat, Schwule, Mafiosi und Ausländer. Dafür hätten wir jetzt keinen Wimpernzucker mehr übrig. Ex-Identitäre arbeiten in unserem Parlament? Pff, wurscht. Das Wort Remigration im Parlament ohne Ordnungsruf verwenden? Ja, eh. Und jetzt gibt's auch noch einen fröhlichen Sommerhit mit dem Catchy-Refrain Remigration, Österreich ist frei. Aha. Ja, wie der Martin Sellner schon erklärt hat, das Wort Remigration muss gesellschaftlich sagbar werden, damit es politisch machbar wird. Und so fliegt in diesem Musikvideo ein KI-generierter blauer Flieger mit der Aufschrift Airbert One und bringt Leute mit Kopftuch weg. Ich meine, wir wissen ja, wenn eine Person straffällig wird und keinen österreichischen Pass hat, dann kann man die bereits jetzt schon ausweisen. Aber da geht's jetzt um was anderes. Leuten die Staatsbürgerschaft zu entziehen, wenn sie gewissen Werten nicht entsprechen. Welche Werte? Ja, das wird sich dann eine Partei noch ausdenken. Aber ich finde das Lied super. Wenn man nämlich aus dem Speiben nicht mehr rauskommt, überlegt man sich vielleicht doch endlich einmal, was man Falsches gegessen hat. Und bevor ihr jetzt dieses Video suchen geht und euch noch weiter abhärtet, überlegt doch lieber, was alles möglich ist und nicht sein sollte, okay?
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0: Der Softpack mit Kwan. Und wir sagen auch Kwan. Ihr seid jetzt ready für diesen Donnerstag.
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0: leider auch du.
1: Na, ich nicht, Rahel. Ich nicht. Ich lasse dich nicht in Ruhe. Ich mag dich. I'm always gonna be around you. 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
2: Kennt ihr diese unwirklichen Zwischenräume, in denen man sich eigentlich nur aufhält, um von Punkt A nach Punkt B zu kommen?
1: Oh.
2: Keine Ahnung, eine U-Bahn-Station oder ein Flughafen oder irgendein Raum, der komplett gleichförmig aussieht. Das sind die sogenannten Liminal Spaces und die sind besonders geeignet, um Horror-Atmosphäre zu verbreiten und wo man sich so richtig beklemmt und unangenehm fühlt.
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0: 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A little history lesson with the kids from high school in Steiermark who are visiting live in the studio. Right beside me, I have the very brave Viola, and she's going to help me introduce the FM4 Ombudsman. Right, Viola?
1: Yes.
0: Okay, come close and go for it.
1: The summer is here. The public pools and the beaches are full, and that means the diet industry is giving us bad feelings about our bodies. The people are so desperate, they even write to our ombudsman.
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3: Liebe Hörerin, lieber Hörer, der Johannes hat eine Frage geschickt. Lieber Ombudsmann, mein neuer WG-Mitbewohner sagt, mit einer umfangreichen Hülsenfrüchte-Protein-Diät für Muskelaufbau schaffe ich es noch zur Strandfigur, weil wir verlieren durch Ausatmen viel Kohlenstoff und das könne man verdoppeln, wenn man am anderen Ende mithilft. Der Vater furzt, die Kinder lachen, so kann man billig Freude machen, lieber Hannes. Was deine Frage betrifft, so gilt der Grundsatz allen naturwissenschaftlichen Forschungsdranges bis zum Beweis des Gegenteils. Stimmt die aufgestellte These? Am besten, du überprüfst im Selbstversuch, ob du dich mit Hülsenfrüchten und Kohlsprossen zum Strand-Eye-Candy entlüften kannst und obacht, puh, biblizierst das Gegenergebnis. Ja. Wenn du allerdings in ein paar Monaten nicht mehr durch den Türstock deiner Küche passt und dir von einem Zivildiener die Schuhe binden lassen musst,

0: dann ist die menschliche Körpertemperatur vermutlich doch zu niedrig, um Masse umstandslos in gasförmige Energie umwandeln zu können. Was ich dir aber versichern kann, ist, dass du dir, wenn du ausschließlich auf stark blähende Nahrung umstellst, sicherlich keine Sorgen um deine Figur mehr machen brauchst, Strand hin oder her, dass sich deine Sozialkontakte in Innenräumen radikal reduzieren werden und bald niemand mehr da sein wird, um dich und deine aufwendig geformte Silhouette zu bewundern, auch wenn du sie noch so romantisch mit blauen Engeln beleuchtest. Servus!
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2: The Ombudsman forgot the most important rule. Having a beach body means that you have a body and then you go to the beach. Happy Planschen.
3: Oh my God, Viola, Naturstar, Radiostar, up and coming. Thank you so much.
4: I gotta watch out, man. Ich hab gedacht, ich muss mich fürchten vor KI. Aber ich glaube, ich muss mich vor Viola fürchten. Radiomoderatorin. Very impressed with that. All right. On the turntables right now, it's almost AM. And this track is called Lip Service. You've got it tuned to Radio FM.

0: will be love. Schöner Gedanke, oder? Noah and the Whale and 5 years time. Coming up, ooh, another song that I think it's actually now, even though it's not that old of a song, it's kind of become a classic. 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That's all I'll say about that.
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0: Ja, schwere rezidivierende Depression, super Thema für eine Comedy-Show. Ja, das ist so, als würde ich im Flugzeug Referate halten übers Bombenbauen.
1: Any woman who tells you that she doesn't pluck her nipple hairs is fucking lying, because we all do it. You don't have them? Well, you're a freak of nature. That's fantastic.
0: Aber Vorteile der Antidepressiva, man wird schneller betrunken, weil die Leber nicht so gut alles abbauen kann gleichzeitig. Das heißt, billiger Rausch. Das ist gut für mich, das passt perfekt in mein Lebensmodell. Ich bin nämlich arm und geizig.
1: Nipple hairs actually turn me into a far-right politician. They do, because I look at them and I think, you know, it's totally normal that you're here. You've been here for a while. You've grown up here even. It's very normal that you're there, but you look a little too dark and a little too coarse to belong where you are right now. So I think the only thing that can be done is we forcibly remove you and we send you back down south of the border where you belong.
0: Dankeschön, ihr wart super. Danke.
1: Thank you guys so much. My name is Robin Brock.
2: Ich fand's mega cool heute. Beide waren urlustig.
3: Boah, es war heute extra funny irgendwie, habe ich das Gefühl gehabt.
4: Ich fand's sehr cool und auch sehr interessant.
5: Super, dass die Robin da ist, dass sie überhaupt die Themen angreift, die so tabu sind. Ich weiß nicht, diese Nippelhaare oder so.
3: Boah, ich würde sagen, am besten einfach immer im Radio einschalten.
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Musik aus Österreich, Antea mit Catalog war das. Und Antea ist ein sehr guter Einstieg in das Thema, über das wir jetzt gleich sprechen. Ich war ja heuer am Primavera Sounds Festival in Barcelona und da gab es eine Reihe von Artists, die alle sehr, sehr gehypte Sets gespielt haben. Also we're talking 4 Uhr in der Früh, eine sehr edgy Crowd und die Musik klingt circa so.

Ja, ich rede von Nina Shirachi aus Australien, die Underscores aus Kalifornien oder auch Two Hollies aus Chicago. Falls euch diese Namen nicht sagen, das sind alles Artists, die wir wahrscheinlich als Hyperpop beschreiben würden. So ein Mix aus Electroclash, Rap, viel Internetästhetik und alle würden wahrscheinlich sagen, dass Skrillex und Sophie sehr, sehr wichtig waren in ihrer musikalischen Entwicklung. Eine neue Welle an Hyperpop, nachdem Hyperpop vom Mainstream gekapert worden ist quasi. Und diese neue Welle, die ist so offensichtlich, dass sich Leute dafür einen neuen Namen ausgedacht haben. Und zwar Sleaze Pop. Also basically Hyperpop, nur ästhetisch nicht mehr ganz so glatt poliert, sondern eher messier, halt mehr Sleaze, also mehr Schmuddel. Es gibt dazu sehr viele Begriffe. In einem anderen Podcast sagen sie dazu Post-Hyperpop, Digipop oder auch Feral-Pop, also verwilderter Pop. Sagt dazu, wie ihr wollt. Das ist aber jedenfalls ein Sound, der 2026 prägt und wahrscheinlich noch viel stärker prägen wird. Und hier jetzt eine kleine Auswahl. Wir hören jetzt gleich die Underscores mit Music, Two Hollies mit Nice und dann Chain Remover. Das ist also ein kleiner Sleaze-Pop-Mix.

0: Ja, ein kleiner Sleaze-Pop, Post-Hyper-Pop, Feral-Pop, Mittagsmix. Acrilla und Chain Remover haben wir hier zum Schluss gehört. Acrilla, eine chilenische Musikerin, die gerade bei Atlantic Records gesigned worden ist, also dem Label, wo unter anderem auch Charlie XCX ist. Die erste Chilenin, die das geschafft hat, by the way. Im Herbst kommt sie das erste Mal nach Europa und ich finde, das könnte man auch zu diesem Term Sleaze-Pop zählen.
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0: Und damit jetzt zu einem anderen neuen Feature. Kelela, die bringt ja in weniger als einem Monat ihr neues Album Avatar raus. Und da gibt es einen neuen Track, der eigentlich auch gar nicht so neu ist. Kelela hat ihn nämlich vor 10 Jahren geschrieben. Jetzt ist er endlich draußen und sie selbst hat den Sound beschrieben mit folgenden Artists: Prince, Janet Jackson, D'Angelo und Nirvana. Hören wir rein. Hier ist Out of Time mit dem Londoner Producer AK Paul.

0: brauche kein VIP, check mir lieber Therapie. Das kann man sich ganz groß aufschreiben. Scofie war das mit VIP aus ihrem zweiten Album Halt mich fest. Eine Hymne an Wien und was für eine. Hier geht's gleich weiter mit Neuem zu Lil Nas X und Musik von SZA und Daniela Lalita zum Beispiel.
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0: SZA war das hier in
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0: Es ist ein guter Tag heute für alle Lil Nas X Fans, alle Naseradis oder Dream Boys oder wie auch immer ihr euch nennen wollt. Lil Nas X, der hat sich gestern auf Instagram nämlich zurückgemeldet nach einer ziemlich langen Pause und first things first, es geht ihm gut. Vielleicht erinnert ihr euch nämlich, letztes Jahr im Sommer, da sind Videos geteilt worden von Lil Nas X, wie er in Boots und High Heels durch L.A. läuft in der Nacht und ein bisschen so wirres Zeug redet. Und man hat sich am Anfang gedacht, ja gut, könnte Album-Promo sein, er ist ja Troll to his core. Aber es ist dann relativ schnell klar geworden, dass es da um ernstere Mental Health Issues geht. Jetzt sagt er, er ist diagnostiziert worden mit einer bipolaren Störung und war die letzten Monate auf Reha. Es geht ihm aber viel besser und er hat auch an neuer Musik gearbeitet. Und es wäre natürlich nicht Lil Nas X, wenn er nicht auch ein bisschen Humor in das Ganze reinbringen würde.
2: When I got my bipolar disorder diagnosis, I feel like I had known for like the past 2 years, but I didn't want to admit to it because I didn't want to have to take medication and I don't know how people think different of me. I mean, I'm already like black and gay, like damn God, black, gay, bipolar, like I'm like living life on like extreme hard mode.
0: Ja, das Leben im harten Modus. Lil Nas X ist jedenfalls bald zurück. Es geht ihm gut und wir hören jetzt hier von ihm quasi zum Einstellen einen Song. Hier ist er mit That's What I Want.

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Sesquicentennial. Die neue Nummer von Sophie Reuer. Ich habe gerade nachgeschaut, was es heißt. Ich wusste es nicht. Sesquicentennial bedeutet 150-jähriges Jubiläum. Ja, jetzt wissen wir das auch. Und wir kommen hier zum Schluss noch zu einer letzten Neuvorstellung und zwar von der Rapperin Eris the Planet. 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Geezer ist das. Ein Song von Eris the Planet aus Washington D.C. Und mit diesem Track hat die 25-jährige Rapperin schon die Aufmerksamkeit von Drake und SZA bekommen. Nicht schlecht, würde ich sagen. Eris the Planet, die hat schon eine Karriere als Beauty-Influencerin auf YouTube hinter sich. Jetzt startet sie eben als Rapperin durch und schreibt Udi Dreamy Bobs. Gestern hat sie ihr erstes Mixtape veröffentlicht und sie beschreibt das ganze Projekt als Internet-Rap, so quasi als hätte man 10 Tabs nebeneinander offen und würde die ganze Zeit hin und her switchen. Hören wir rein, hier ist sie mit 2025 Love Story und ich verlasse euch hiermit. Heinz Reich ist aber gleich im Studio und wir hören uns morgen wieder.

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3: Das hier ist quasi schon zum Vorfreuen auf das Bike Festival, das Bike and Fly in Westdorf. Hier ist Parov Stella featuring Marvin Gaye im Makossa und Megablast Mix.

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1: Ja, dieses Being of Pure Sound, das bin ich, Heinz Reich, und ich stehe hier im Studio zwischen meinen Reglern und Bildschirmen. Der Beat steht schon mit einem Fuß in der Tür. Der Kaffee, der hat beschlossen, mein Blut zu werden. Und eigentlich sollte ich ja auf die Playlist schauen. Tue ich aber nicht. Ich schaue raus zu euch. Wo seid ihr gerade? Im Bus, wo die Stadt vorbeizieht wie ein unfertiger Gedanke? Am Balkon mit einem schönen Getränk und irgendwo bellt ein Hund gegen den Nachmittag? 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Oder seid ihr im Park, Schuhe aus, Gras an den Socken, Handy auf vibrierend, aber ihr hebt gerade nicht ab? Ich will ein Lebenszeichen. Die Leitung ist offen.
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5: Ja, und diese Sounds kommen zum Beispiel an bei Sabine, die schreibt Hallo ins Studio. Ich habe das große Glück, dort zu wohnen, wo andere Urlaub machen. Das ist die Aussicht aus meinem Wohnbereich. Ja, das Foto, das mir Sabine mitgeschickt hat, zeigt den Blick auf dieses türkise Leuchten, das wir alle an heißen Sommertagen so als Sehnsuchtsvorstellung haben. Und sie schreibt dazu: Ich springe oft schon um 7.30 Uhr in den Pool vor der Arbeit und es läuft ständig FM4, während mein Fernseher verstaubt. Ganz liebe Grüße aus dem Burgenland nähe Mattersburg. Ja, Sabine, die nächsten drei Songs gehen raus zu dir.
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0: Das war Sylvan Esso, Hot Slop, und das ist
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0: Ja, und ich habe euch jetzt nichts vorher über den Song erzählt, weil ich damit beschäftigt war, den Menschen hier im Studio Dinge zu erzählen. Ich bin nämlich heute nicht so wie sonst hier ein Fisch im Aquarium und ganz allein, sondern es sind ganz viele Leute da. Mach's mal Lärm. Ja. Eine HTL aus dem 20. Bezirk steht bei mir im Studio und ich fühle mich ein bisschen wie Freitagabend, wenn wir La Boom Deluxe Studio Session haben. Schön, dass ihr da seid.

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2: Ja, und Sounds heißt natürlich nicht immer nur Musik, sondern auch das hier. Heute um 4 Uhr früh

0: und buxiert den Ball unglücklich ins eigene Tor. Die USA gewinnen, der große Traum von Kolumbien zerplatzt. 10 Tage später muss Escobar für seinen Fehler mit dem Leben bezahlen. Eigentlich war Kolumbien als Titelfavorit zur WM in die USA gefahren. Grund dafür war die goldene Spielergeneration rund um Offensivzauberer Carlos Valderrama und Defensivruhepol Andrés Escobar. Übrigens nicht verwandt mit dem Drogenbaron Pablo Escobar. 2 Jahre vor dem Turnier hat Kolumbien praktisch jedes Spiel gewonnen, darunter ein legendäres 5:0 gegen Argentinien in Buenos Aires. Die Kolumbianer waren so gut, dass selbst die argentinischen Fans nur mehr applaudieren konnten. Fußballgott Pelé hat vor der WM 1994 noch gesagt, dass er fix mit einem Weltmeister Kolumbien rechnet. Doch schon im ersten Gruppenspiel hagelt es gegen Rumänien eine völlig unerwartete Niederlage. Nach Escobars Eigentor und dem Sieg der USA hat auch der 2:0-Erfolg über die Schweiz nichts mehr gebracht. Die Spieler fahren enttäuscht nach Hause. 10 Tage nach dem Eigentor ist Escobar auf dem Parkplatz einer Diskothek in seiner kolumbianischen Heimatstadt Medellin, als ein Mafia-Handlanger 6-mal aus nächster Nähe auf ihn schießt. Angeblich soll er bei jedem Schuss Tor, Tor geschrien haben. Für die Tat wird der Mann zu über 40 Jahren Haft verurteilt, kommt nach 11 Jahren aber wieder frei. Wer die Hintermänner des Attentats waren, ist bis heute unbekannt. Doch wahrscheinlich haben die mächtigen Drogenbarone viel Geld auf den Erfolg Kolumbiens gesetzt und Escobar die Schuld am frühen Ausscheiden gegeben.
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2: Ja, Heinz Reich hier im Studio und ich finde es immer so schön, wenn ich ein bisschen ein Bild vor Augen habe, was ihr mit den Sounds eigentlich so treibt, die ich rausschicke zu euch durch den Äther. Martin hat geschrieben, hallo Heinz, bin gerade, so wie in den letzten Wochen, am Unkraut bekämpfen. Entweder per Hand oder so wie heute mit dem Traktor in meinem Bio-Ölkürbisfeld. Ja, und wenn ich mir dein Feld anschaue, ist es für mich schwer vorstellbar, wie man das mit Hand machen könnte. Ich beschreibe mal, was ich sehe. Ich sehe den Traktor und dahinter ein gefühlt kilometerlanges Feld mit den zarten Pflänzchen dieser Öl-Bio-Kürbisse. Und dann bis zum Horizont diese Hochspannungselektromasten irgendeiner 5000 kV-Leitung, die von Buxtehude nach Usbekistan führt oder so in der Art. Du hast da einen schönen Job vor dir, Martin. Und er schreibt, wäre genial, wenn du mir 3 Tage am Meer spielen könntest. Nein, Martin, das ist keine Wunschsendung. Aber ich habe da was für dich, was extrem gut zu Ölkürbissen passt. Nämlich The Chemical Brothers featuring Q-Tip mit Go!

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1: Mit Heinz Reich am Donnerstagnachmittag und ich habe schon angekündigt, es bleibt busy hier bei uns. Der zweite Teil der HTL aus dem 20. Wiener Gemeindebezirk ist jetzt hier bei mir. Seid ihr genauso laut wie die anderen? Probiert das mal. Das geht noch mehr, da geht noch mehr, oder? Mit Geschrei. Können Sie auch schreien? Nein, alle bitte peinlich berührt, haben die Lippen fest aufeinander gezwängt. Aber habt ihr Spaß hier eigentlich?
2: Ja.
1: Sie nicken. Wer hat euch gezwungen, hierher zu kommen eigentlich?
2: Die Lehrer.
1: Aha, okay. Na gut, schön, dass ihr da seid und wir hören uns wieder nach dem hier.
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1: Ja, und ich kriege wieder eine Flaschenpost aus dem weiten FM4-Hörerinnenumfeld. Und zwar von Gabi, die schreibt: Hallo vom Bodensee. Ich glaube, es handelt sich um die deutsche Seite des Bodensees. Sie schreibt: Bei mir Routine am Schreibtisch, aber ohne FM4 geht überhaupt nichts. Die Biefke haben null Ahnung von guten Radiosendern. Biefke sagt man nicht, Gabi, glaube ich. Aber ganz ehrlich, schreibt sie, absolut Unmengen Songs habe ich von euch und höre sie jetzt auf Spotify. Aha, okay, naja, so geht's ja auch. Also bei uns kennenlernen, dann auf Spotify hören ist okay. Kein Sender hat so viel Vielfalt wie ihr, schreibt sie. Ja, stimmt, oder? Wir reißen uns zusammen. Der nächste Song jedenfalls geht raus an den Bodensee. Gabi, das ist für dich. App, now you know.

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1: Die Welt der Videospiele ist ständig in Bewegung. Durch technische Neuerungen und immer bessere Computer dauert es nicht lange, bis ein Spiel etwas altbacken wirkt. Umso beeindruckender ist es, wenn sich ein Titel über viele Jahre hinweg hält und erfolgreich ist, wie zum Beispiel beim Erfolgsgame Minecraft. Wir widmen uns heute im FM4-Spielekammerl dem Phänomen Minecraft. Und David Riegler aus der FM4-Games-Redaktion hat vorab mit einem echten Minecraft-Profi gesprochen.
2: Vor rund 17 Jahren hat das Sandbox-Game Minecraft das Licht der Welt erblickt. Und heute ist es das erfolgreichste Computerspiel aller Zeiten mit mehr als 350 Millionen verkauften Exemplaren. Neben dem Hauptspiel, das aus vielen Blöcken besteht, gibt es mittlerweile auch eine erfolgreiche Verfilmung, eine jährliche Convention und unzählige

0: neu und lädt damit sofort zum Erforschen und Entdecken ein. Ich kann wirklich jeden Block abbauen oder selbst welche platzieren und dadurch gleich mal kreativ werden. Und so sammle ich unterschiedliche Arten von Blöcken, kombiniere sie, erstelle dadurch neue Blöcke, worauf die Welt wieder unerwartet reagiert. Das klingt vielleicht einfach, aber diese Mechanik hat eine unglaubliche Sogwirkung. Und dadurch, dass ständig neue Blöcke und Features und Rezepte hinzukommen, gibt es einfach immer was zu tun und immer was zu entdecken.
1: Dazu kommt, dass man hier nicht alleine entdeckt, sondern eine große Community hat. So lassen sich auch riesige Bauprojekte stemmen, wie die verbotene Stadt aus Peking, die originalgetreu nachgebaut worden ist, oder Mittelerde, das von Herr-der-Ringe-Fans erschaffen worden ist. Und natürlich ist 17 Jahre nach dem Release auch der Nostalgiefaktor groß. Viele sind mit Minecraft aufgewachsen und dadurch heute echte Profis. Wobei es laut Phil Strahl viele Definitionen von einem Minecraft-Profi gibt.
0: Das Hauptabenteuer möglichst schnell durchzuhaben oder alle Rezepte gecraftet zu haben oder einen Monumentalbau gebaut zu haben. Also egal, wo man seinen Fokus sieht, ich denke, am Ende kommt es auf drei Zutaten an. Neugier, Kreativität und natürlich Zeit. Immer mal was Neues ausprobieren, mit neuen Blöcken zu arbeiten, die man bisher noch nie benutzt hat. Einfach herum zu experimentieren und sehen, wie die Welt darauf reagiert.
2: Und wenn ihr mal einem Minecraft Pro live zuschauen wollt, habt ihr heute die Chance. 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Zu sehen auf dem FM4 Twitch-Kanal.

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3: Wenn man so in den FM4 WhatsApp-Posteingang reinschaut, dann gibt es einen, der ist der absolute Spitzenreiter, der sondert täglich so gefühlt an die 30 bis 40 Posts ab, und das ist Peng Bernhard Bene MC. 99% dieser Posts sind knapp am Wahnsinn, also man fragt sich wirklich, hat's ihm die Ketten ausgehängt? Aber dann sind immer wieder welche dabei, die sind von einer solchen Schärfe, von so einem Witz und so einem Spaßfaktor, dass man dann doch sagt, der Mann muss ein Genie sein. Er kann nicht verrückt sein, er muss ein Genie sein, und wir verstehen ihn einfach nicht immer. Jetzt hat er tatsächlich wieder mal was geschickt, das kann man auch on air vorlesen. Er schreibt nämlich: Heinz, ich probiere gerade eine Installation. Sende Bilder, wenn es mir gelingt. Ah, der Bildtext, jetzt ist er wieder weg. Dann schickt er ein Foto, das sehe ich in seiner Wohnung, lauter FM4-Poster, also so wie wenn ich mich hier nach rechts drehe und in unserer Redaktion schaue, es ist quasi eine Galerie von FM4-Postern. Listen to each other, der Slogan, dann einer meiner Lieblingsslogans auch, eine Gemeinsamkeit mit Peng: Listen to your enemy. Das ist ein großartiger Slogan, finde ich, für einen Poster. Und dann Only Band News are Good News, hängt auch in Peng Bene MCs Wohnung. Eine Gitarre dazu, und dann erklärt er noch, wie schwer er sich getan hat für das richtige Foto. Kann gerade kein Pan-Foto machen, da steht ein Wäscheständer. Mann, ist ein Wahnsinn. Und ja, jetzt habe ich jedenfalls dieses Werk dann doch von ihm erhalten. Und danke, Bang, für deine ganz vielen Messages, die du täglich schreibst. Und bleib so crazy. Das ist jetzt jedenfalls für dich. Okay, go. The writing's on the wall.

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1: Mit Heinz Reich an den virtuellen Decks hier. Und ich stelle mir natürlich, wenn ich hier Musik mische, auch immer vor, wie das klingt im neuen Multimedia-Zimmer von Peng Bene MC. Ja, und die nächsten zwei Tunes, die gehen wieder raus nach ganz Österreich. Und ich hoffe, ihr macht das Beste daraus, nämlich Doja Cat mit Jealous Type und dann Luisa Schweig, Herzschmerz. Coming up, hinter dieser Kurve.
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1: Ja, die Best New Music habe ich mir für den Schluss aufgehoben, weil ich mache jetzt den Schuh, das war's für mich. Gleich übernehmen hier Pauline Binder und Xaver Stockinger mit OK FM4 von 5 bis 7. Wir hören uns wieder morgen, wenn ihr wollt. Same time, same station. Und von mir gibt's jetzt noch was Neues auf FM4, und zwar Barry Can't Swim. Seine Mama hat ihn eigentlich Joshua Manny getauft. Aufgewachsen ist er in Schottland, Jazz, Klavierunterricht als Kind. Später Raves, Clubnächte, DIY-Tracks am Laptop. Und jetzt hat er hier einen Song für uns, der heißt Return to Bebo. Klingt wie ein Ort, den man nie auf Google Maps finden würde. Aber man erkennt ihn sofort, den Ort, wenn man schon mal dort gewesen ist. Das ist keine Nummer für den schnellen Drop, das ist Musik zum Treiben lassen. Für Kopfhörer im Gehen oder Fenster offen im Zimmer. Mesdames et Messieurs, neu auf FM4, Barry Can Swim, Return to Bebo.

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3: Falls ihr gerade im Auto zuhört, dann stay focused, weil jetzt kommt eine heftige Zahl. 400 Menschen in Österreich sterben jährlich im Straßenverkehr.
4: Ja, um diese Zahl zu verringern, gibt es die österreichische Verkehrssicherheitsstrategie. Die hat zum Ziel, bis zum Jahr 2030 die Zahl von 400 auf 200 Menschen pro Jahr zu senken. Die Frage ist nur, wie?
3: Ja, VerkehrsexpertInnen weisen hier auf die Landstraßen in Österreich hin. Dort passieren die meisten der tödlichen Unfälle, nämlich 2/3. Verkehrsforscher Wolfgang Berger von der Universität für Bodenkultur in Wien, der hält hier eine Maßnahme für sinnvoll.
5: Generelles Limit laut StVO runter auf 80 ist mit Sicherheit die effektivste und effizienteste Maßnahme zur Verringerung schwerer und schwerster Verkehrsunfälle. Effektiv, weil es besonders gut wirkt, und effizient, weil es praktisch nichts kostet.
4: Ja, bis zu 80 Unfalltote könnte man damit mit Tempo 80 auf Landstraßen pro Jahr vermeiden. Außerdem wären nur 10% der österreichischen Landstraßen überhaupt für Tempo 100 geeignet. Alle anderen seien entweder zu schmal, zu hügelig oder hätten zu viele Kurven.
3: Ja, und Untersuchungen zeigen, dass Tempolimits auf Landstraßen fast niemanden aufregen. Und Beispiele etwa wie die Schweiz zeigen, dass die Zustimmung zu Tempo 80 auf Landstraßen schnell zunimmt, wenn man sie erstmal einführt.
4: Ja, was den Klimaschutz anbelangt, ist Tempo 80 auf den Landstraßen nicht der ganz große Bringer. Da hätte ein Tempolimit auf den Autobahnen mehr Wirkung.
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0: Okay, Leute, jetzt mal ehrlich. Wer schaut bei euch daheim drauf, ob zum Beispiel die Müllsackerl nachgekauft werden, ob die Bettwäsche frisch ist oder ob die Fenster geputzt sind?
1: Ja, das sind Beispiele für Haushalts- und Organisationsaufgaben, die oft unbemerkt von Frauen übernommen werden. Studien zeigen, dass Frauen deutlich mehr Care-Arbeit, also Fürsorgearbeit, im Haushalt leisten.
0: Ja, und auch wenn die Arbeit fair aufgeteilt wird, dann bleibt bei Frauen und Müttern trotzdem noch die Orga oder der Mental Load. Die Soziologin Eva-Maria Schmidt, die forscht zum Thema und sie sagt,
2: wenn die Erwerbstätigkeit vom Ausmaß her gleich ist, selbst dann eben übernehmen häufiger noch die Frauen die unbezahlte Arbeit und diese direkte Care-Arbeit im Ausmaß von über einer Stunde pro Tag durchschnittlich.
1: Ja, diese Woche wurde eine neue Studie zu Mental Load von einer großen Drogeriekette und der Uni Wien veröffentlicht. Eva-Maria Schmidt hat die wissenschaftlich begleitet.
0: Ja, man sollte ja meinen, dass die ungleiche Aufteilung von Care-Arbeit mega viele Frauen aufregt, aber tatsächlich kommt in dieser Studie raus, dass gerade mal ein gutes Drittel der Frauen die Arbeitsaufteilung im Alltag unfair finden. Eva-Maria Schmidt sagt dazu,
2: es gibt eine noch markantere Zahl, wie ich finde, nämlich nur 15%, die sich eine bessere Aufgabenteilung mit dem oder der Partnerin wünschen. So eine grundsätzliche Unzufriedenheit gibt es nicht und das lässt sich recht gut erklären mit dem sozialen, normativen, kulturellen Kontext, in dem wir leben.
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1: Pamela Punkt mit Better Than Before.
2: Leute, wenn ihr OKF 4 hört, dann kriegt ihr jetzt von Pauline und mir. Warum ist das so emotionale Musik?
1: Ja, ich weiß.
2: Dann kriegt ihr jetzt das Versprechen, dann geht es euch auch better than before.
1: Alles, was du jetzt sagst, hat so eine andere Wucht.
2: Klingt irgendwie voll traurig.
1: Ja. Better than before.
2: Better than before.
1: Das sagen Xaver Stockinger und Pauline Binder.
2: Wir hören uns gleich wieder.
1: Gleich.
2: Ade.
1: Neben hier.
2: Adieu.
1: Das klingt ein bisschen wie ein anderer Sender vom ORF, aber den wir jetzt nicht hier nennen. Okay, ciao.
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0: Okay, kommen wir jetzt zu den wirklich wichtigen Themen des Tages. Könnt ihr einen Kickflip? Ja, Xaver und ich, wir leider nicht. Wir schaffen so einen 3 cm hohen Olli, würde ich sagen, oder? Max. Also wenn da eine Kaugummi-Verpackung am Boden liegt, dann hält die uns nicht auf, wenn wir da fahren.
1: Call us Tony Hawks. Ja, warum reden wir über Skaten am Sonntag? Leute, da ist Go Skateboarding Day.
0: Ja, eigentlich eine Erfindung der US-amerikanischen Skateboard-Industrie, um ihre Verkaufszahlen zu pushen und auch Skaten vermehrt sichtbar zu machen. Aber es ist mittlerweile schon viel mehr als das.
1: Ja, es ist so ein bisschen wie ein Skate-Feiertag mit der Kernidee, sich einfach zu treffen, gemeinsam im öffentlichen Raum zu skaten, zeigen, dass die Szene lebt und vor allem in Innsbruck geht es da ziemlich ab.
0: Ja, es wird links und rechts über Kaugummi-Verpackungen gesprungen, so stellen wir uns das zumindest vor. Aber wie es wirklich ist, das weiß jetzt Simon Welebil.
2: Für mich ist der Go Skateboarding Day die Gelegenheit, einmal gemeinsam möglichst die ganze Breite der Szene im öffentlichen Raum zu präsentieren.
3: Sagt Stefan Ebner vom Skateboard Club Innsbruck. Mit der Breite der Szene meint er einerseits die vielen unterschiedlichen Gruppen, die skateboarden. Von ganz jungen Kids über Flinterskaterinnen bis zu den Veteranen der ersten Skate-Tage. Aber auch die vielen Teile der sogenannten Skateboard-Kultur. Vom sportlichen und athletischen Part bis zum spielerischen und kreativen. Und um die in einem Event abzubilden, hat sich der Skateboard-Club schon vergangenes Jahr mit dem Verein One Day zusammengetan. Mit einer konkreten Idee.
4: Es ist toll, wenn irgendwie ein großes internationales Format in die Stadt kommt. Aber das allein kann es nicht sein. Die Skater lokal müssen eine Möglichkeit haben zu skaten, nicht nur um zuzuschauen.
3: Sagt Ander Gell von One Day Innsbruck. Den Go Skateboarding Day haben sie deshalb auf das ganze Wochenende erweitert. Am Freitag starten sie mit einer Blockparty in der Wilhelm-Greil-Straße, ziemlich zentral in Innsbruck. Dort gibt es Musik und Skate-Sessions, für die extra Skate-Obstacles angefertigt werden. Und auch einen Foto-Workshop. Am Samstag gibt's dann mit den Red Bull Legends einen internationalen Skate-Contest am Marktplatz, eingebettet in eine Ausstellung und eine Podiumsdiskussion zum Zustand der Skate-Kultur. Und am Sonntag, dem eigentlichen Go Skateboarding Day, gibt's dann Spot-Hopping von der Olympia World bis zum ikonischen Skatespot Landhausplatz. Alle Könnerstufen sind willkommen. Und sie kommen auch.
4: Letztes Jahr waren ungefähr 700 Menschen mit dabei. Davon sind wahrscheinlich auch ungefähr 300 aktiv geskatet. Dieses Jahr gehen wir davon aus, dass wir pro Spot 1400 Menschen haben können. Das heißt, es wird wesentlich mehr zum Zuschauen sein, aber auch mehr Leute, die selber skaten können.
3: Skateboarden soll in Innsbruck an diesem Wochenende nicht zu übersehen sein, hoffen Stefan Ebner und Ander Gell. Und dass die Skateboard-Kultur auch über die eigene Szene hinaus ausstrahlt.
4: Auf das, was ich mich extrem freue an diesem Wochenende, ist diese zufälligen Momente, wo Menschen, die mit Skateboard-Kultur nichts zu tun haben, auf die Menschen aus der Szene treffen. Und auf einmal ist es spannend und auf einmal bleibt man doch stehen und schaut mal 10 Minuten zu, was da passiert. Oder jemand, der mit der Kultur gar nichts zu tun hat, der auf einmal versteht, das ist nicht nur laut und Krawall, sondern das ist vielleicht noch ein bisschen mehr.

0: So klingt's, wenn Lana Del Rey einen Sommersong schreibt. Summer Bummer waren das ein bisschen Sad Vibes. Pauline, was ist dein Summer Bummer? Hast du irgendwas, was dir deinen Sommer so richtig vermiesen kann?
1: Ich würde sagen, wenn man in einem öffentlichen Bus ist und es gibt keine Klimaanlage, das ist der Klassiker, oder?
0: Und so richtig
1: oder?
0: Heraufkaselt.
1: Ja. Mm. Dann habe ich mir noch gedacht, wenn man so ein Eis mit zwei Stielen isst und dann will man das auseinanderbrechen
0: und
1: es bricht nicht in der Mitte.
0: Oder wenn, wenn du ein Kalippo hast und das rutscht dir raus aus deinem Karton und dann liegst du auf dem Boden und du überlegst, soll ich es wieder reinstecken
1: oder nicht?
0: Okay, oder wenn du mit so ganz kleinen Augen komplett übermüdet mitten in der Nacht, in einer Sommernacht, die Gälse im Zimmer suchst, oder?
1: Oh Gott.
0: Mit irgendeinem Polster. Fuck, ich hasse es. Oder, keine Ahnung, ich könnte noch so viele Summer Bummer
1: aufzählen. Sag noch eins.
0: Die Knacker, die da vom Grillsteckerl ins Lagerfeuer fällt.
1: Oh Gott.
0: Oder der berühmte Badehosenwolf. Die Dudes da draußen wissen, was ich meine.
1: Okay.
0: Egal.
1: Na gut, der absolute Summer Bummer, würde ich sagen, ist eigentlich das okay, wenn wir eine kurze Sommerpause macht. Das heißt, wir müssen jede einzelne Sekunde mit euch genießen.
0: Fuck, das ist richtig.
1: Und das machen wir jetzt, indem wir Musik aus Österreich hören, nämlich diesen jungen Mann hier, vielleicht hört ihr. Bibica mit Casanova.
0: Der Sommer geht jetzt los, oder?
1: Ich glaube, in 15 Sekunden.
0: Passt.

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0: Okay.
1: 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Ja, seit mehr als einem Jahr gibt es in Österreich das Pfandsystem und mit diesem System auch viele Menschen, die Pfand sammeln.
2: Ja, oft wird der Pfand auch tief im Müll gesucht. Damit Menschen da geholfen wird, gibt es etwa in Deutschland, aber auch an manchen Stellen in Österreich, zum Beispiel in Linz, Behelfe, etwa durch Pfandringe an Mistkübeln, wo man einfach leere Pfandflaschen und Dosen zum Spenden hinstellen kann.
1: Ja, Wien will solche Pfandspendestationen aktuell nicht einführen. Deshalb haben sich jetzt im 7. und 8. Bezirk Geschäftsleute und die Bezirksvertretung zusammengetan und 15 solcher Sammelstellen in der Lerchenfelder Straße aufgebaut. Der grüne Bezirksvorsteher Martin Fabisch will,
3: dass Menschen, ohne jetzt sich zu verletzen, indem sie in Mistkübel hineingreifen, ganz einfach hier Pfandgebinde nehmen können und es in das nächste Geschäft zurücktragen können. Die brauchen vielleicht dieses wenige an Geld, das sie damit verdienen.
2: Ja, aber warum werden solche Pfandspendestellen nicht überall in Wien aufgestellt? Laut der für Müll verantwortlichen MA48 wären Pfandringe unhygienisch und teuer.
1: Ja, ein anderes Argument ist, dass Menschen, die das Pfand nicht so dringend brauchen, sich bei den Pfandsammelstellen bedienen könnten und die tatsächlich armutsbetroffenen Menschen so ihnen die Einkommensquelle wegnehmen.
2: Ja, aber ich frage mich so, Pfandsammeln schambehaftet und gefährlich zu machen, indem Leute in den Müll klettern müssen, ist das der bessere Schutz für Armutsbetroffene? Auf eine Faustregel können wir uns wahrscheinlich alle einigen: Leuten, die es nötiger brauchen, nicht unnötig den Pfand wegnehmen.

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0: Pauline?
1: Ja, Xaver?
0: Ich habe eine Frage. Stell dir vor, du stehst in Niederösterreich an einem Waldrand. Mit was für einem Wesen würdest du da so überhaupt nicht rechnen?
1: Ich würde sagen, mit vielen. Vielleicht ein Gepard, ein Panda.
0: Was würdest du da gerne treffen?
1: Die FM4-Ente.
0: Die würdest du
1: gestohlen wurde, ja.
0: Ja, ich weiß nicht, ob die da steht. Was da aber auf jeden Fall steht in Niederösterreich am Wald oder was man da treffen kann, sind Wasserbüffel. Unser Kollege Chris Cummins, der hat das erlebt. Der war in Aspern an der Thaya im Wild Solutions Park. Das ist ein kleines Rewilding-Projekt, wo Tiere die Landschaft gestalten sollen, so wie sie es vor Jahrtausenden getan haben.
1: Ja, man will Kräfte der Natur nutzen, statt übermäßig in die Natur einzugreifen. Und das große Ziel ist es, so Ökosysteme wieder gesünder zu machen. Chris nimmt uns jetzt mit zu den Wasserbüffeln nach Niederösterreich.
2: Just outside Aspern and the Thaya, there's a patch of former farmland about the size of 28 football pitches, where no one drives a tractor nowadays or digs or mows. The landscape is being shaped instead by grazing animals. Manuel Denner, the region's protected area manager, has taken me to an electric fence behind which black water buffalo are nibbling on branches in a flooded patch of woodland.
3: Wir setzen die Wasserbüffel hier ein, um die Feuchtgebiete zu pflegen, zu beweiden. Das heißt, die Wasserbüffel, die sorgen mit ihrem Befraß, mit ihren Suhlen für Dynamik.
2: Those Sulen, wallows, as we call them in English, are the muddy pools that the buffalo dig as they roll and rest. And these become breeding grounds for dragonflies and amphibians. It's ecosystem shaping, four legs at a time.
3: Das heißt, allein durch ihr Tun, durch ihr Wirken, sorgen sie für eine Vielfalt unterschiedlicher Lebensräume. Und diese Lebensräume sorgen dann wieder für eine große Biodiversität.
2: These water buffalo, I have to say, are absolutely gorgeous with their horns and soulful eyes. But Manuel hopes one day they will be just one part of a much bigger picture. He speaks of the big five, those stand-ins for animals that shape the landscape for all those millennia, but have largely vanished from it within the last century and a half. Not just buffalo, but conic horses, they're already here, donkeys, cattle, and eventually, hopefully, European bison.
3: Unser Ziel ist es, möglichst viele dieser Big Five auf einer und derselben Fläche unterzubringen, weil dann wirklich ein Maximum unterschiedlicher Nischen entsteht. Jede Tierart verhält sich anders, jede Tierart gestaltet den Lebensraum unterschiedlich und somit entsteht wirklich ein Maximum an Abwechslung auf der Fläche, was zu einem Maximum an Biodiversität auf der Fläche führt.
2: At just 20 hectares, the Wild Solutions Park is of course far too small to accommodate bison right now. In fact, Manuel admits that it's too small to call itself a true rewilding project where human intervention should be absolutely minimal. This is more of a small laboratory with soil measurements and water monitoring and active man-made interventions aimed at bringing an old iconic friend back to the Weinviertel.
3: Im Idealfall bringen wir den Weißstorch wieder hier nach Aspern zurück. Wir werden dafür auch Kunsthorste anlegen für den Weißstorch. Wir schaffen einen Nistplatz, wir schaffen Futterflächen, wir schaffen einen gedeckten, reichen Tisch für die Ansiedelung und den Rest überlassen wir der Natur, den Weidetieren.
2: It is small. But one day, as rewilding slowly gains acceptance as a concept of nature protection, it could grow into something really significant.
3: Wir möchten natürlich wachsen, das sogenannte Upscaling. Wir möchten im Idealfall so viel wie möglich Fläche mit den großen Pflanzenfressern extensiv beweiden, um dann wirklich in die Liga echter Rewilding-Projekte vorzudringen.
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0: Tablo mit I'm Your Girl right here in OKFM4 mit Xaver Stockinger und Pauline Binder. Und alle guten Dinge gehen weiter wie das Radioprogramm hier auf FM4. Xaver, take it away. Was passiert jetzt?
1: Ja, die Lisa Schneider übernimmt hier gleich die Mics der FM4 Soundpark mit einem sehr coolen Gast. Ihr habt es vielleicht mitbekommen. Bilderbuch bringen ein neues Album raus. Bei der Band tut sich gerade einiges. Gitarrist Snacky Mike ist draußen, aber die Jungs machen weiter. Und heute ist der Maurice tatsächlich. Maurice Ernst ist bei Lisa Schneider zu Gast. Und
0: ganz im Ernst.
1: Ganz im Ernst und wird so ein bisschen drüber quatschen, was da jetzt so kommen wird, auf was man sich freuen kann. Neue Bilderbuchmusik. Ich glaube, das wird sehr, sehr super, oder?
0: Ja, super. Und Xaver und ich sind morgen um 17 Uhr wieder am Start mit OKFM4. Und zur Einstimmung haben wir hier schon einen Bilderbuch-Track für euch. Wer errät's als erstes? Wer errät's als erstes? Ah, Sabine aus Kärnten. Du kriegst ein Goodie Bag.
1: Wolfgang von Burgenland, du kriegst. Du kriegst den Song.
0: You're the man.
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0: viele gute News dieser Tage, was die österreichische Musikwelt angeht. Ihr hört den FM4 Soundpark, also den Ort, an dem wir genau diese Sachen ein bisschen zelebrieren, an dem ihr diese Sachen zum allerersten Mal hören könnt. Wir reden da heute zum Beispiel von Bilderbuch. Zwei Singles sind schon da, zwei neue. Jetzt wissen wir auch, es kommt ein neues Album raus. Es trägt den schönen Titel Infinity Plus One, kommt am 18. September raus und dem Anlass gemäß habe ich Maurice Ernst getroffen. In der kommenden Stunde, in der kommenden nächsten Bilderbuch-Spezial-Soundberg-Stunde, da hört ihr jetzt ein Gespräch mit Maurice im Park über guten Pop im Jahr 2026, bis über Rock'n'Roll, über das neue Album natürlich und ein bisschen auch über BioWare. Hört selbst.
1: Ja, ich zitter, weil ich wirklich schon lange kein Interview mehr.
2: Ich bin auch ein bisschen nervös.
1: Ja, sehr gut, okay, Gott sei Dank.
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0: Ihr hört den FM4 Soundberg mit Lisa Schneider. Ich sitze gerade in einem Park. Und wisst ihr, wer vorbeispaziert ist? Maurice Ernst von Bilderbuch. Servus.
1: Servus, hallo.
0: Servus, wie geht's dir?
1: Gut, gut. Ich meine, das Wetter passt und jetzt sitzen wir in einem Park, von dem her geht's mir dementsprechend super. Mhm.
0: Ist da heute schon was Schönes passiert?
1: Ja, tatsächlich war ich beim Friseur und habe mir ein bisschen die Mähne geschnitten und das ist für mich so ein paar Gramm leichter am Kopf. Das ist actually ganz, ganz gutes Gefühl.
0: Mhm. Ich habe auch schon was Schönes erlebt heute. Ich habe so unter Instagram, also Postings von euch, ein bisschen geschaut. Und als ihr im Februar erste neue Single rausgebracht habt, irgendwo, hat ein Mensch drunter geschrieben, das ist so wie nach einem langen, harten Winter den Frühling riechen. Ist es euch auch ein bisschen so gegangen?
1: Ja, irgendwo ist ein spannender Song. Auf der einen Seite, für mich war er immer was Positives, aber ultra melancholisch und brutal. Und ich habe ehrlich gesagt gar nicht so das Frühlingsgefühl gehabt bei irgendwo, sondern eher irgendwie, ja, der Situation entsprechend habe ich es eigentlich als dramatischen Moment empfunden. Und ich habe das auch so mich fallen lassen in dieses dramatische Gefühl, das wir als Band da irgendwie durchlebt haben und eigentlich auch so eine Art Bewältigungsarbeit gemacht. Und ich finde das gerade voll spannend, dass man, wenn man Sachen released, dass man die echte Geschichte da reinfließen lässt und nicht nur cool tut. So ein bisschen, ja.
0: Bleib mal ein bisschen da bei deinem aktuellen State of Mind. Über was denkst du gerade nach? Was interessiert dich gerade total?
1: Ja, ich merke, über die Jahre sind immer wieder die gleichen Themen, die immer wieder zu mir kommen. Ich bin gar nicht so ein Fan von so Optimierungswahnsinn. Ich merke, dass mir die Welt da manchmal entgleitet und ich finde es aber trotzdem faszinierend und dementsprechend fühlt sich manchmal so an, als würde man was draufschauen und als würde ich da irgendeinen Kommentar suchen. Aber was das jetzt dann genau konkrete Dinge sind, ich habe das Gefühl, so Politik ist, da gibt es wieder Phasen, schaut man sich mehr an, dann merkt man irgendwie, okay, es führt eigentlich zu nichts, dass ich mir das jeden Tag anschaue und dann geht man wieder weg. Aber durchschwingen tut das trotzdem, wenn ich auf einem Tisch irgendwo sitze in Wien beim Heurigen und dann sprechen neben mir 22-Jährige über Supplements und über, dass sie nur Crossfit machen können, wenn sie vorher dieses Gel reinhauen. Und eigentlich sind es voll die lieben Leute, aber ich denke mir dann so, oh Gott, wie ich so jung war, das letzte Mal.
0: Hast du andere Sachen auch gedacht?
1: Ich habe auch ganz andere Sachen gedacht. Ich habe auch schmutzige Gedanken gehabt vielleicht, aber nicht solche, ja, so ordentliche.
0: Ja, ja.
1: Ich finde, die sind alle, also ich finde, allgemein, mir ist die Welt auf der einen Seite zu ordentlich, auf der anderen Seite zu obszön. Mhm. Das ist, glaube ich, so. Und ich versuche dazwischen irgendwie meine eigene Brücke zu bauen.
0: Das war total eine schöne Meta-Antwort. Ich habe eigentlich gedacht, du sagst jetzt sowas wie Computerspielen.
1: Ach so, so privat. Oh Gott. Computerspielen.
0: Was fesselt mich gerade so richtig?
1: Boah, fesseln tut es mir nicht. Ich glaube, es lenkt mich dann teilweise gut ab. Also so ein Computerspiel kann mich schon mal ganz gut vom Handy und von meinen Gedanken wegbringen. Und abgesehen davon, jetzt gerade macht es mir auch Spaß, dass ich mich wieder in dieses in ein Release-Momentum reinfallen lassen kann. Und jetzt ist gerade dieses schöne In-Between, wo man sich eigentlich schon freut, auf wieder ins Studio gehen, was Neues schreiben, aber gleichzeitig auch das Abschließen, endgültig die Babys rauslassen auf die Wiese und ja, und einfach wieder weiterschreiten.

0: Reden wir ein bisschen über Popmusik 2026. Wenn du schnell antworten müsstest, was ist ein guter Popsong jetzt gerade für dich? Was macht den aus?
1: Naja, die Frage, gibt's noch Hits im klassischen Sinne? Ja, jetzt haben wir zwei ein Radiointerview und diese...
0: Ich muss jetzt sagen, ja.
1: Ja, genau. Und dementsprechend, das stellst du ja

0: Dann geht es um das, man hat halt nur ein Leben, man hat halt nur so und so viele Stunden am Tag. Und ich fühle einfach, dass dieses Musikmachen an sich eigentlich das Stabilste in meinem Leben ist und mir gewissermaßen auch so einen Halt gibt, so eine Art Fahrplan. Und das allein schon zu verfolgen, ist für mich schon so ein Erfolg. Und dann kommt dazu, dass ich eigentlich dann trotzdem immer nur auf die Idee extrem stehe, dass Popmusik so ein bindendes Glied ist und nicht nur ein erfolgreicher Moment im Internet. Weil das ist dann nicht Pop. Mein Papa kennt die meisten großen Acts momentan nicht und das liegt daran, dass er sein Popverständnis so weit wegrückt ist von meinem Popverständnis und dementsprechend geht es jeden Einzelnen. Also dieses individualisierte Musikhören ist halt, wir stehen gerade am Anfang von diesem neuen Chapter auf jeder hat seinen eigenen Song im Kopf, genau.
1: Wenn man so von einem guten Popsong redet, was hörst denn du gerade so? Oder wer wären Acts, die für dich gerade zeitgenössisch angemessen fantastische Popmusik schreiben?
0: Ja, tatsächlich, obwohl das, finde ich die neuen Stroke-Songs wirklich sehr gut.
1: Wirklich?
0: Zum Beispiel.
1: Das muss man verteidigen.
0: Ja, genau. Und deswegen finde ich es auch interessant, darüber zu sprechen. Erstens mal, es ist lustig, weil ich selber bei der neuen Platte wieder mehr mit Autotune gespielt habe, grundsätzlich für mich und eigentlich dieser Entwurf des Digital Rocks oder wie kann Rockmusik, Bandmusik eigentlich mit Autotune trotzdem sich weiterentwickeln, eigentlich sehr interessant gefunden habe. Und davor bei Gelb ist das Feld kein einziger Autotune drauf ist. Das heißt, ich habe mal versucht, eben eine Platte zu machen ohne und jetzt gefällt es mir wieder. Und ich finde die Strokes, das finde ich einfach schon cool, wenn eigentlich eine Band, die schon aus den Jahren ist, dann irgendwie so effortless und auch so selbstbewusst solche fast schon Anti-Songs hinstellt. Ich bin halt ein The Voids-Fan, also ich finde, das ist eine großartige Band, war nicht die eine der wichtigsten Bands unserer Zeit, so, also die einen Entwurf machen, wie kann eine Band eigentlich klingen, so 2026, ich finde, The Voids ist da sehr, sehr akkurat. Und ich finde es eigentlich angenehm, dass Julian Casablancas das in die Strokes mitnimmt, das klingt so wie so ein naives The Voids, wie so ein schlampiges The Voids und ich finde es angemessen. Es wäre ja komisch, wenn sie jetzt wieder so draufdrücken. Mir hat diese Rick Rubin-Platte gar nicht so gefallen.
1: Nein, nicht.

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1: Wie viel Rock'n'Roll geht sie aus bei Bilderbuch 2026?
2: Ich glaube, es ist einfach allgemein immer drin. Ich glaube, es ist so eine Attitüdengeschichte. Leute verkaufen das gerade ein bisschen als Look und als Fashion. Und das ist auch wieder so ein bisschen Problem. Das ist immer, wenn man eigentlich daherkommt, wenn man eigentlich eine Indie-Band ist und das schon seit 20 Jahren Indie-Band und Rock-Band automatisch ist, ja, fühlt es sich manchmal so an, als man wird teilweise nicht so gelesen, obwohl man eigentlich die größte Rockband wäre. So, weil dann einfach so was wie, auch lustig jetzt Charlie XCX halt um die Ecke kommt und sagt, Rock Music it is.
1: Es kommt jetzt wieder überall, ja.
2: Ja, genau. Und ich meine, Maneskin und so, das habe ich auch alles schon sehr komisch gefunden. Für mich persönlich hat sich das schon so falsch angefühlt, wie so eine Motto-Party. Und ich glaube, das darf Rock nicht werden. Rock muss authentisch sein im Sinne von, ich glaube, um es in Worten von den früheren Jay-Z und dem guten Old Kanye zu sagen, dass sie die größten Rockstars waren 2015, und das haben zwei Hip-Hopper gesagt. Von dem her glaube ich, ich glaube eher an die Idee des Lebensgefühls, des größer Denkens und weniger an den Look.
1: Attitude.
2: Genau, ja.

0: 2 Songs haben wir jetzt. Also im Februar war Irgendwo, jetzt im Juni ist Push Reality. Da habt ihr dazu geschrieben, The Comeback.
1: Ja. Yeah.
0: Wie dramatisch ist es gemeint?
1: Ich glaube, es ist einfach genau, wie ich es am Anfang gesagt habe. Ich finde, wenn einem was zustößt, sage ich mal, in dem Fall ist es, wenn einer die Band verlässt, dann kann man entweder sich überlegen, okay, das überspielt man und man behandelt das Thema nicht, aber das finde ich irgendwie auch der Authentizität geschuldet, dass man sich dann irgendwie auseinandersetzt. Und es kann natürlich ironisch sein, genauso wie es einfach gefühlsvoll sein kann. Und ich glaube, beides hat einen Platz, weil auf der einen Seite will man ja auch selbstbewusst nach vorne schreiten, der Comeback, und auf der anderen Seite will man das Thema auch nicht ganz wegdrücken, sondern man muss ja irgendwie einen Weg finden, diesen Moment auch in seiner Karriere so ein kleines Monument zu schaffen. Und das Musikvideo, das ist schon lange in meinem Kopf und es hat sich durch die Sachen, die passiert sind, einfach auch so entwickelt wie so eine Kurzgeschichte über die ganze Sache. Und ich bin gespannt, wie Leute das lesen und es wird ganz anders als irgendwo. Es ist wirklich, Musikvideo ist auch so ein Ding, das macht halt wieder Spaß, auf so Medien reinzugehen, die eigentlich schon totgesagt sind und da trotzdem eine Arbeit zu machen, weil ich merke, mir persönlich macht Spaß. Und eigentlich muss ich sagen, die Demut auf der einen Seite, dass ich das machen darf, und die zweite, da muss ich es auch wirklich machen. Mhm. Nicht nur da sitzen und Däumchen drehen und hoffen, sondern das ist eigentlich so ein bisschen mein Zugang.
0: Ich darf spoilern, weil wenn dieses Interview im Radio vielleicht zu hören ist, dann ist das Video schon da. Ihr wart am Nordpol. Wie? Wie fliegt man da hin? Warum fliegt man da hin? Und wie kalt ist es dann wirklich?
1: Das hat alles angefangen im Dezember letzten Jahres. Ich bin schon jahrelang Werner Herzog-Fan und ich habe mir dann diese Arktis- oder Antarktis-Doku irgendwann einmal angeschaut. Und da hat es einen Moment gegeben, wo Leute einen Whiteout üben. Und ein Whiteout heißt, wenn der Schneesturm so stark ist, dass du nichts mehr siehst und hörst. Und das üben die Leute bei Sonnenschein, indem dass sie Kübeln am Kopf tragen. Und mich hat das, und sie sind verbunden mit einem Seil, ja, so eine Seilschaft. Und gehen da so, orientieren sich so aneinander. Und ich habe das so interessant gefunden, weil das ist ein wiederkehrendes Thema, das ich so mag. Eine Band ist wie so eine Seilschaft, eine Band ist wie aneinander geschneidert zu sein. Und man geht so miteinander im Gleichschritt vor sich hin. Man weiß zwar nicht genau wohin, aber mainly geht es um das Miteinander, wohin zu gehen. Und diese Idee hat mich voll angefixt. Und ich habe mir gedacht so, okay, das ist eine schöne Übersetzung von Having a Band. Und das habe ich damals bei Digitales Wunder, haben wir auch schon einen Anzug gemacht, wo man gesagt haben, alle stecken in einem Anzug. Also ich finde dieses Thema, das interessiert mich voll, was heißt es, eine Band zu haben, dieser lebendige Kompromiss. Und durch die Sachen, die dann in Wahrheit noch passiert sind, die nach der Idee schon kamen, war das dann nur noch mehr das Gefühl, okay, dieses Video ist schon fast eine self-fulfilling prophecy, die Seilschaft, die auf Expedition ist, die vielleicht einen verliert am Weg und trotzdem aber irgendwie eine Gitarre birgt, sagt man dann, ja, und weiter marschiert, weil das irgendwie auch dazugehört. Man muss dann erhobenen Hauptes einfach voranschreiten.

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1: Sagenhafte 3 Jahre sind vergangen, seit der Softpower EP. Wir holen jetzt nicht raus und wir tun jetzt nicht alle 3 Jahre durchwurschteln, was ihr alles gemacht und nicht gemacht habt. Michael Krammer ist jetzt nicht mehr dabei. Wie geht's euch damit?
2: Actually, gut. Und gleichzeitig natürlich, ich glaube, da muss man ganz bewusst trennen zwischen dem Menschlichen und dem Freundschaftlichen und dem, sag ich mal, Kreativen. Weil für mich persönlich ist es menschlich natürlich, bin ich ein bisschen betroffen und natürlich werde ich da vieles vermissen. Einfach auch die Sessions, die ich mit ihm über die letzten 20 Jahre gefühlt einfach dann immer und immer wieder gehabt habe, die Sprache, die man miteinander entwickelt hat, die wirklich, finde ich, auch so substanziell ist für meine Idee von Musik und auch für seine, denke ich. Und ich glaube, das ist was, das hat man wahrscheinlich im Leben nicht ein zweites Mal. So, also besonders meine und seine, also unsere Verbindung, wirklich diese Zweierverbindung, muss ich schon sagen, da mache ich mir auch keine Illusionen, das ist ganz was Spezielles. Gleichzeitig bringt es mir aber nichts, mir persönlich auf kreativer Ebene da groß nachzutrauen, weil Bilderbuch hat nie so funktioniert. Das ist nie, Bilderbuch ist kein Flaschenhals, wo alles durch muss. Bilderbuch ist viel mehr eine Werkbank, die gerade da liegt. Und es war immer schon bei uns so, dass jeder alles machen darf und jeder alles tut, wenn er kann. Das heißt, wir haben immer schon mehr oder weniger auf eine Art und Weise zusammengearbeitet, die das alles zulässt. Das heißt, bei Softpower zum Beispiel hat ja Mike zum Beispiel keine Gitarre eingespielt und auch nicht mitgeschrieben. Und das war aber in dem Gesamtkonstrukt von Bilderbuch auch kein Beinbruch, weil er hat einmal den schönen Satz gesagt, wie er dann wieder mehr oder weniger live dann sofort dabei war, hat er gesagt, es fühlt sich an, als wären das seine Songs. Also als hätte er die mitgeschrieben. Und ich glaube, das trifft es ganz gut. Ich glaube, wir haben eine Sprache entwickelt mit dieser Band, wie so ein Spirit, der über den Personen schwebt und den gilt es zu protecten oder den gilt es weiterzudenken. Und es fühlt sich dann mehr an, so wie, wer wird in Zukunft kollaborieren? Ist es mehr oder weniger eine, wird es noch kleiner, der Arbeitskreis, der Zirkel, oder ist es eigentlich eine Öffnung, die uns bevorsteht? Also ist es eigentlich die, ich sage jetzt nicht Big Band, aber vielleicht denkt man jetzt anders wieder über die Sachen nach. Und das ist eigentlich was, wo ich immer die Kreative wieder denke, geil eigentlich, weil, ich muss doch ganz ehrlich sagen, ist trotzdem unsere 9. Platte jetzt so in Richtung, die jetzt rauskommt. Das heißt, actually, ich habe mir vor einem halben Jahr schon die Frage gestellt, ja okay, 9. Bilderbuchplatte, was ist denn eigentlich die Story, warum jetzt eine 9? Es fühlt sich ja dann selber schon so an, als hätte man alles schon irgendwann mal gesagt. Aber ich muss das sagen, wenn so Dinge passieren in meinem Leben, dann geht mir der Stoff auch nicht aus. Und deswegen bin ich schon sehr, sehr gespannt, wie sich die nächste Aufgabe dann auflöst. Ja.

0: Es ist schön, es sind zwar 3 Jahre vergangen, aber wenn man so herumspaziert in Österreich, in Wien, sieht man trotzdem immer wieder Menschen, die immer Leiberl an oder ein Hoodie und drauf steht, save me from the music industry.
1: Protect me from the music industry.
0: Das ist Bilderbuch-Merch, liebe Leute. Was war damals die Idee dazu? Und natürlich gibt es jetzt auch einen zeitgemäßen Aufhänger, zu dem komme ich gleich.
2: Tatsächlich ist das so dieses Grundgefühl. Ich glaube, das ist so dieses vermeintlich politische Musikbusiness-Momentum, das wir haben durch soziale Medien, dass man einfach das Gefühl hat, das ist nicht mehr dieses ganz klassische Major-Label, nutzt junge Artists aus, und es verschiebt sich ein bisschen in Richtung soziale Medien und Musikbusiness wird sozusagen, verändert sich, und trotzdem hat man das Gefühl, dass man da auch da ins Messer laufen kann. Also auch ich selber denke mir manchmal, ich würde mir mein Musikbusiness halt ein bisschen anders machen, als es jetzt gerade ist. Für alle Beteiligten, auch für, ich würde gerne haben, dass Leute wieder über Musik reden und weniger nur drüber scrollen. Also das Gespräch, der Diskurs, die Redaktionen. Und das ist das Musikbusiness, vor dem ich mich selber protecten würde, nämlich dieses Maschinelle und dieses Messbare und sofort eigentlich durch das Messbare eigentlich schon zum Ergebnis zu kommen. Und was auch ein bisschen ist, so Kontext über Inhalt, Kontextualisierung von Sachen ist wunderschön und ist voll spannend. Wer darf was sagen, welcher Inhalt in welchem Kontext wie wirkt und so. Aber ich muss sagen, in den letzten Jahren ist alles schon nur mehr Kontext und wir schrammen halt so knapp an schlechten Inhalten ran, nur weil der Kontext das legitimisiert und legitimiert. Und ich finde, das sind Sachen, die ich am Musikbusiness gerade nicht so fein finde. Und jetzt könnte ich natürlich über Spotify ranten und könnte alles machen.
0: Ja, komm,
2: ich werfe
0: es nur kurz in den Raum, weil es irgendwie wichtig ist. Es ist ja gerade wieder im Raum diese Streaming-Abgabendebatte. Im besten Fall gibt es vielleicht ab 27 ein neues Gesetz. Mhm. Da geht es darum, dass die großen internationalen Streaming-Anbieter ein bisschen was zurückgeben sollen quasi. Ja. Und bei uns in Österreich wäre das dann quasi so, dass da ein paar Prozent, ein paar Krümelchen vom Kuchen so wieder zurückfließen sollen in die heimische Musikwelt. Und ihr habt das unterschrieben. Da gibt es einen offenen Brief, den haben ganz viele Artists und ein paar Managements und Labels und so weiter unterschrieben. Wo es darum geht, machen wir das?
2: Ja, ich glaube, solche Dinge sind sehr oft auch ein bisschen symbolischer Akt. Ich glaube, dass die vermeintliche Österreicher nicht so einen großen Musikmarkt, also diese Abgabe, diese paar Prozent, werden jetzt nicht so stark ins Gewicht fallen, dass es wirklich was ändert gleich. Aber es ist einfach auch wichtig, dass eine, als diese Kulturregion, sage ich mal, deutschsprachiger Raum oder Österreich, da auch ein bisschen Boundaries zu setzen, dass nicht alles möglich ist. Und diese Grenzverschiebungen, dass man nicht komplett in eine totale Entwertung der Musik reinrutscht. Und das sind wichtige Momente, auch wenn die, sagen wir, realpolitisch dann vielleicht nicht so viel ändern, aber es ist wichtig, da einfach aufzustehen und zu sagen, nicht alles einfach nur hinzunehmen. Und deswegen, ja. Ich glaube, wir sind da einfach, wir müssen uns da Mühe geben, wir müssen Entscheidungen treffen in Österreich. Was ist es tatsächlich uns wert, noch länger eigentlich einheimische Musik unter Anführungszeichen zu fördern oder die wirklich zu haben? Weil notwendig ist es im globalen Kontext nicht. Und ich meine, Spotify hat kein Interesse an dezidiert österreichischer Musik. Da geht's um ganz andere Interessen. Und wir sozusagen müssen ein bisschen dieses Biokultur und lokale Geschichten wieder mehr genießen. So als wären wir ein Bioprodukt. Und das müsste man dem, so wie ich die Bio-Eier kaufe.
0: Ist dir jetzt gerade eingefallen?
2: Ja, wenn ich mir es gerade leisten kann, die Bio-Eier zum Kaufen, dann, und sie kommen mir nicht obszön teuer vor, ja, dann greife ich natürlich eher zu dem, weil ich will ja nicht, dass die Tiere da jetzt leiden groß.
0: Ja.
2: Und dementsprechend so ähnlich muss man das klingt das deppert auch, manchmal ein bisschen verstehen, wenn man will, dass irgendwie noch Bands auf Tour kommen, dann muss man wahrscheinlich auf regionale Bands zurückgreifen, früher oder später, weil sonst kann ich nur mehr auf Riesenkonzerte gehen. Weil ich habe mal mit Model Actress, einer amerikanischen Band, geredet, eine super Band. Und die waren letztes Jahr im Chelsea, eines der besten Konzerte des letzten Jahres, mit Abstand. Und die haben ja auch von ihrem Touring-Alltag erzählt und haben einfach gemeint, so, es ist so scheiß teuer, in jeder Stadt ein Hotel zu haben für 5 bis 7 Leute. Ne? Wie willst denn du das überhaupt rechnen? Und dann bleiben auch die Konzerte aus. Und dann ist auf einmal der Gürtel halt nicht mehr international bespielt und auf einmal geht es um das, gibt es überhaupt regional eine Kultur, die das sozusagen noch bespielen kann? Und ich glaube, das wären die interessanten Fragen für die nächsten Jahre. Und die Fans, ich glaube, die müssen mit uns mitlernen, mit uns als Musiker, ich sage jetzt nicht Bilderbuch, dass wir da wieder eine Freude daran haben, dass, und das muss jetzt nicht gleich Austropop im Sinne von Pizza und Jaus sein, sondern es kann auch viel mehr sein. So.

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1: Streamingzahlen, hin oder her, man kann schon ein bisschen dran einen Erfolg abmessen. Also wie viele Menschen hören sie das an? Machen wir es aber ein bisschen romantischer. Mhm. In welchen Momenten im Leben fühlt sich Maurice Ernst erfolgreich, aktuell?
2: Boah, ich muss das sagen, zum Beispiel, wie wir da in Norwegen dieses Video gedreht haben in Spitzbergen, habe ich die Frage gar nicht beantwortet vorher, glaube ich. Und wie das dann, das war wirklich ein chaotischer Dreh, also wirklich, man könnte sagen, es ist...
1: Wie früher.
2: Wirklich wie früher, also ohne Scheiß, das war so Kamera und eine Idee und dann hat man angefangen, nur dass man am Nordpol halt widrige Bedingungen hat. Mhm. Aber ich sag dir, nach 3 Tagen und die Sonne ist nie untergegangen, hat sich das wie...
1: Ach, wie früher.
2: Ja, genau, es war wirklich schon so eine Madness, die man dann entwickelt hat und ich war, wie ich heimgeflogen bin, hinnig, aber gleichzeitig so glücklich und beseelt. Da habe ich wieder gemerkt, wow, das interessiert mich. Mich interessieren dann trotzdem diese, wenn man was kreiert oder fertigstellt, das einem wirklich so lange im Kopf war oder im Herzen gelegen hat. Das ist schon geil. Das ist schon mal grundsätzlich so ein krasser Erfolg in sich. Und dann lagert sich sozusagen die Freude nach, wenn das andere Leute auch spüren.
1: Weil du vorher die Bio-Eier erwähnt hast.
2: Ja.
1: Ich habe die nie gefragt. Wie ist es, wenn du einkaufen gehst und es redet dich wer an? Ist das ein erfolgreicher Moment?
2: Ja, ich meine, ich habe immer das Gefühl, wir haben so extrem höfliche und respektvolle Fans. Da sind wir sehr glücklich. Und ich habe da immer das Gefühl, dass das immer wunderschön abläuft. Von dem her mache ich da einfach keine schlechten Erfahrungen. Es ist nicht mein Erfolgsmoment per se. Also auf dem baue ich nicht auf. Aber es ist jetzt auch nicht Misserfolg. Ne? Einmal war ein schöner Moment. Einmal hat mir ein junger Mann ist gekommen und ich war dieser Fan und dann hat er mir einfach nur eine Nummer zugesteckt. Er wollte auf ein Date mit mir gehen. Und das, muss ich sagen, das war schon ein Erfolg, weil das übersteigt dann diese Bilderbuchidee und es wird wirklich zu einem tatsächlichen "Oh, I think you're hot." Und das ist dann schon nochmal, das übersteigt dann gewissermaßen dieses professionelle Erfolgserlebnis und wird dann so wow, I'm actually hot. Everybody, oder this guy, he knows. Zum Beispiel, das ist auch Erfolg.
1: Schöne Geschichte.
2: Ja, schon.

0: Maurice, wir sitzen ja doch nicht ganz zufällig hier. Rumor has it, dass ein neues Bilderbuchalbum. Ich glaube, es ist fertig. Ich glaube auch, dass wir noch ein bisschen drauf warten werden, wahrscheinlich ein bisschen über den Sommer hinweg. Magst du uns vielleicht so in ein paar Sätzen trotzdem ein bisschen was anteasen, was kommen wird?
1: Ja, das Album heißt Unendlich plus Eins, also Infinity plus One.
0: Deshalb die Postings.
1: Ja, genau. Ja. Und am Anfang war das so, wie könnte das neunte Album heißen? Und ich habe viel auch darüber nachgedacht, ne, was ist AI? Also das haben wir heute auch noch nicht angeschnitten, aber wo bin ich als Musiker, wenn AI passiert oder wenn dies neben mir existiert? Und dann war irgendwie die Frage, die Unendlichkeit ist eigentlich abgedeckt durch die künstliche Intelligenz. Und ein Album, das ein Mensch macht, ist wie so eine Plus Eins, die paradox keiner braucht. Und trotzdem steht sie aber da so da, die Plus Eins, und will irgendwie gesehen werden, obwohl eigentlich alles in sich schon geschlossen ist. Und das haben wir gedacht, deswegen ist es ein schöner Titel, weil sich wirklich manchmal als Musiker so anfühlt, dass es würde man auf einen riesen Haufen, der schon da liegt, noch mehr draufhauen. So, und irgendwie muss man sich da manchmal auch das wieder zurückholen, dieses Gefühl, dass man das darf und dass man das will und dass es nicht nur ja noch mehr ist. Und deswegen Unendlich plus Eins. Gleichzeitig ist Unendlich liegend eine Acht und plus Eins ist macht dann neun und ein neuntes Album und wow und überhaupt und dann ein Logo gefühlt. Also ich bin sehr glücklich mit dem Albumtitel. Mhm. Ja, genau.
0: Maurice, magst du am Schluss noch eine Mitteilung an die Menschheit rausgeben oder magst du ihn grüßen im Radio?
1: Wow, meine Oma hört zwar nicht FM4 oder mal, glaube ich, aber sie sagt immer, von dir hört man überhaupt nichts mehr. Vielleicht hört sie es, dann habe ich nächstes Mal ein gutes Argument, wenn ich wieder komme, dass ich ein bisschen erfolgreich bin.
0: Ich soll dir auch schöne Grüße ausrichten. Ja. Von meiner Mama. Meine Mama treibt seit Jahren eine Frage um und Mama, ich hoffe, du hörst zu, weil jetzt kann ich sie endlich stellen. Wo bewahrt ihr eure Bühnenoutfits auf?
1: Ja, wir haben tatsächlich
0: gibt es diesen Fotos?
1: Ja, es gibt diesen Dachboden und der wird nicht leerer. Also wir müssen da irgendwann einmal wahrscheinlich irgendeinen Flohmarkt machen oder was. Ja, genau, das ist so ein Open, wo alles mal zur Schau gestellt wird. Ja, wir sammeln das auch. Bühnenbilder ist crazy. Wir haben in der Steiermark mittlerweile also mit der Bühnen-Live-Technik-Firma, mit der wir arbeiten, die haben dann unsere Flugzeugtreppe von Vernissage Mehrhardtour dann dort drin irgendwo stehen oder die Sneakers
0: die
1: liegen.
0: Schuhe.
1: Die liegen auch irgendwo. Frag mich nicht. Vor allem, was soll aus denen werden? Ist immer so
0: ein bisschen die. Okay, wir machen ein Museum.
1: Ja, genau.
0: In 10 bis 20 Jahren machen wir ein großes Bilderbuchmuseum.
1: So wie diese Volksmusikband, die Steirermans are very good. Die haben nämlich auch so. Oh Gott, sorry.
0: Das ist mein Weckergeräusch, oh Gott.
1: Ja, das treibt uns durchs Leben. Ja, wir haben da auf jeden Fall ein Lager mit allen möglichen Stuff. Es ist dann wie so ein Rucksack, den man mit sich herumträgt, aber im besten Fall schaut man nicht hin und verrahmt ihn irgendwo und dann sonst kriegt man nur schlechtes Gewissen.
0: Danke, Maurice, für die Zeit und für das Gespräch. Baba.
1: Danke dir. Bis bald.

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7: Es ist der vierte Tag der Woche, es ist Donnerstag und wir tun jetzt einfach mal ganz kurz so, als wäre schon Wochenende. Es ist sehr gut, dass ihr mit dabei seid.

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0: Ihr hört den FM4 Soundpark und ihr hört arge Release-Wochen gerade. Super Alben kommen dieser Tage raus, so auch von der Wiener Musikerin Scofi. Wir kennen sie schon länger hier bei FM4 für gute, smooth Hits, oft gemeinsam geschrieben mit BFF und Produzent Sky Farmer. Halt mich fest heißt jetzt das neue Album von Scofi. Es geht um persönliches Wachstum, Einsicht, Stabilität und Beständigkeit. Alles verpackt in 20 Tracks, die Scofi in dem Fall mit zwei neuen Produzenten geschrieben hat. Andreas Gschaltner-Brugger hat Scofi ins Soundpark-Studio eingeladen und gleich mal zu ihr gemeint, hey, es ist gar nicht so einfach, aus diesen vielen Liedern jetzt mal nur ein paar herauszusuchen, über die man auch ein bisschen eingehender redet.
1: Ja, tut mir leid. Mir ging es ähnlich, deshalb sind es 20 geworden.
2: Wenn ich das alles zusammenschreiben würde, die ganzen Texte, wäre da wahrscheinlich schon ein Buch daraus geworden. Hast du dir das schon mal überlegt, ein Buch zu machen?
1: Tatsächlich kam der Input sogar schon mal von meiner Oma, die meinte, dass sie das mal wo gesehen hat, dass Leute so ihre Songtexte in ein kleines Büchlein reinschreiben, aber mir hat bisher die Zeit gefehlt.
2: Wie kam es dazu, dass dann wirklich 20 Tracks auf dem neuen Album landen?
1: Wie ich entschieden habe, dass ich wieder ein Album machen möchte, bin ich schon auf sicher 50, 60 Demos herumgesessen. Das geht irgendwie bei uns recht schnell. Und dann habe ich so Stück bei Stück ein bisschen ausgewählt, wie so die Songs zusammenpassen, wie irgendwie ein guter Flow entsteht. Und dann habe ich gemerkt, irgendwie weniger als 20 geht sich nicht aus, damit ich happy bin.
2: Also Kill Your Darlings ist schwierig.
1: Ja, exakt.
2: Also du bist so in einem Flow, dass dann immer Kreativität da ist, immer alles läuft? Oder von welcher Zeitspanne reden wir, dass diese Tracks entstanden sind?
1: Ja, gut, die haben sich schon über einen Zeitraum von fast 2 bis 3 Jahren, glaube ich, angesammelt. Und in Phasen gehe ich mal öfter ins Studio, 3, 4, 5 Mal die Woche und dann mal wieder 2, 3 Wochen gar nicht. Und ja, so geht's dann dahin.
2: Wir hören kurz in deine Single DNA hinein.
1: Cool.

0: Was ist die DNA von Skofi? Was würdest du sagen?
1: Puh, ich würde sagen, irgendwie lockere Flows und gutes, unterschiedliches Sounddesign.
0: Aber in dem Track geht es um was anderes, oder? Nicht deine DNA.
1: Inhaltlich geht es da doch um was anderes.
0: Und zwar?
1: Da haben wir DNA eigentlich so ein bisschen als Metapher hergenommen für dieses, was in einem übrig bleibt von einer älteren Beziehung.
0: Die Tracks beschäftigen sich sehr viel mit ehemaligen Beziehungen, Aufarbeitungsräume.
1: Ja, auf jeden Fall. Also das zweite Album ist jetzt auch ein bisschen so der Anschluss von meinem ersten Album. Das hieß ja auch Lass mich los. Da ging es so ein bisschen darum, mich abzugrenzen und Dinge zu verarbeiten. Und das Verarbeiten hat sich auf jeden Fall weiterhin gehalten im zweiten Album. Aber Halt mich fest bezieht sich dann mehr so auf diese Mut von damit klarkommen und more settled sein mit den Themen, weiterzukommen und sich gehalten zu fühlen.
0: Viele Interviews und Gespräche, die ich führe mit Künstlerinnen und Künstlern, geht es ganz viel ums Loslassen, Loslassen von alten Mustern etc. Jetzt ist der Titel Halt mich fest ja eigentlich dann fast schon das Gegenteil.
1: Ja, genau, dass man so irgendwie akzeptiert, dass man auch Halt braucht, sei es vom Freundeskreis, Familie, neuen Bekanntschaften oder Beziehungen, also dass man das auch irgendwie zulassen kann.
0: Gibt es irgendeinen Track, der das am ehesten repräsentiert?
1: Wahrscheinlich eh die zwei Singles VIP und DNA.

0: VIP, wer sind die VIPs in deinem Leben?
1: Ja, eben tatsächlich gibt's keine VIPs. Ich finde, das ist so ein oberflächlicher Begriff auch irgendwie, weil wer legt fest, wer jetzt wirklich very important ist? Also das ist sowieso sehr individuell. Und der Begriff so in der Musikindustrie heißt ja, dass da irgendwie eine Hierarchie entsteht, wer sich wo irgendwie aufhalten darf oder kann bei bestimmten Festivals oder Veranstaltungen. Und damit will ich nicht so viel zu tun haben.
0: Thema Wut, hat das auch irgendwie Platz auf dem Album? Gerade weil wir die Musikindustrie angesprochen haben.
1: Definitiv, da habe ich mich mal, glaube ich, auch ein bisschen mehr getraut. Allerdings behandelt das auch wieder nur ein kleinerer Part vom Album. Also der ist schon wichtig und den wollte ich auch nicht auslassen, aber es gibt 2, 3 Songs, die gehen ein bisschen mehr rein.
0: Graue Wolken?
1: Genau. Die Inspiration musikalisch war so ein bisschen O7, O'Shake. Also dieser düstere, elektronischere Vibe, aber trotzdem mit irgendwie Gesang drüber. Und es war zwar Sommer, aber hat an dem Tag mega krass geregnet. Also tatsächlich graue Wolken über dem Studio und dann dieser Sommerregen, dystopisch. Und irgendwie sind dann die Vocals auch so ein bisschen von alleine gekommen.

0: Würdest du sagen, es gibt sowas, etwas, was das Album zusammenhält?
1: Thematisch sicherlich diese Kunst, mit Gefühlen umzugehen und die zu verarbeiten. Ich glaube, da kommt ein Stückchen wirklich in jedem Track vor, egal wie traurig, wie wütend oder wie happy ich auch bin in dem Song oder das beschreibe. Finde ich, kommt immer wieder zurück, dass man sich am Boden hält, dass man auf die Gesundheit schaut, sei es physisch oder mental, die Dinge im Leben schätzt, die einen aufrecht halten und motivieren. Musikalisch wird es dann auf dem Album ein bisschen schwieriger wieder, eben weil ich da doch ein bisschen mehr ausprobiert habe. Es ist auch das erste Album, wo ich mit zwei neuen Produzenten gearbeitet habe. Das ist einerseits Wind, der zweite Track vom Album, von David Wörer produziert.

0: Ich würde jetzt noch einen Song gerne ganz spielen, das wäre der letzte Song der 20er.
1: Also 20er ist mit Philipp Mühleder entstanden und dachte ich mir dann, ja, was ist das eigentlich für eine verrückte Zeit oder Alter auch in diesen 20ern, wo irgendwie die einen schon Kinder kriegen oder Familienplanung machen, verheiratet sind, die anderen fangen das dritte Studium an, ich sitze Freitagnachmittag im Studio und mache irgendwie

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0: Hi, wir sind Cupra Casino.
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0: In unserem neuen Album Alarm für Cupra Casino, das am 12. Juni erschienen ist, geht es im weitesten Sinne um Beziehungen. Es geht um Beziehungen zu Friends, wie im Lied Zentrale, wo es um die Suche nach einem Freund geht, der vielleicht ein bisschen mehr Kontrolle verloren hat, als er wollte in seinem Leben. Es geht um Arbeitsbeziehungen, wie im Lied Das Herz von meinem Chef, in Klammern tut schon so weh. Und es geht aber auch natürlich um romantische Beziehungen, wie im Lied 1000 Jahre tief. Wir spielen Album-Release-Shows am 2. 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Bussis, Baba.
2: Ciao. Ciao.

0: Cobra Casino und ihr neues Album, Alben-Wahnsinn gerade. Super ist das, alle schreiben, alle releasen. Und manche, die suchen sich auch noch super Special Guests aus, wenn sie ins Studio gehen. Hört mal, was mir vorhin zugeschickt worden ist.
1: Hi, liebe FM4-HörerInnen, hier ist der Slivo vom 5/8 in Ehren.
2: Und hier spricht die Fiver und die 5/8 und ich. Also wir haben einen Song gemacht über Freundschaft, über euch und über uns. Und passend dazu heißt der Song Wir.
1: Und wir präsentieren den Song gemeinsam mit der Fiver live bei unserer großen 20-Jahre-Feier in der Arena Wien am 12. September, also eh bald. Schaut vorbei, es wird eine wirklich riesenleibernde Party.
2: Und hier für euch unser Lied Wir.

0: Pfeil neu im FM4 Soundberg Spitze, oder? Ein großes Talent als Produzent und als Sänger ist Wandel, ein langjähriger FM4 Soundpark-Freund und überhaupt. Auf seinem Kollaboralbum Nackt, gemeinsam mit dem deutschen Rapper Döll und dem Produzenten Talky Talk, haben wir ihn zum ersten Mal auf Deutsch singen gehört und uns damals schon gedacht, das soll doch auch solo ganz gut funktionieren. Offenbar hat Wandel sich das selber gedacht, Great Minds, weil mit Carambolage ist jetzt sein erstes deutschsprachiges Album erschienen. Klingt sanft nach Rock'n'Roll diesmal, er hat auch viele Gastmusiker dabei. Wandel hat meinem Kollegen Stefan Trischler mehr dazu erzählt, auch wie das überhaupt gekommen ist mit der deutschen Sprache.
1: Also es war gar nicht so eine bewusste Entscheidung, es ist mir so passiert. Und bei mir ist es auch so bei den Alben, die entstehen alle so parallel. Also es ist jetzt nicht so, ich mache ein Album, das ist fertig und dann mache ich das nächste Album, sondern es ist so wie so, so Äste, die so in verschiedene Richtungen wachsen und dann kommt mal da ein Song auf das Projekt und dann denke ich, ah, das passt aber da besser. Und so war das hier auch. Also auch hier gibt es auch Songs, die sind schon älter als die Nackt-Songs zum Beispiel. Und genau.
2: Okay, das heißt, regelmäßig denkst du dir dann, okay, jetzt sollte ich wieder mal ein bisschen was zusammenfassen oder ist das wachsen da schon immer so Song-Sammlungen sozusagen heran und dann irgendwann entscheidest du, das ist jetzt ein Album?
1: Es gibt oft so Songs, die so richtungsgebend sind. Und da denke ich mir, wow, das ist so ein neuer Sound oder das ist so eine Richtung, die mich voll interessiert. Und um diesen Song herum baue ich dann so langsam Sachen. Genau, ich habe dann so in iTunes habe ich so verschiedene Playlists, weil da kann man so einfach herumschieben und dann die Covers verändern. Da ordne ich das dann.
2: Was war bei Carambolage zum Beispiel so ein stilprägender Song, der das irgendwie gestartet hat, das Projekt für dich?
1: Ja, wahrscheinlich eh. Es ist echt mit Neroman, das Feature. Und auch Vestibül, genau. Also Vestibül, würde ich sagen, das hat halt so diesen Rock-Sound, aber irgendwie in dieser Wandel-Ästhetik und in diesem Wandel-Universum vereint. Und das fand ich auch spannend. Also ich auf dem Album sind auch sehr viel E-Gitarren und auch Rock-Einflüsse verarbeitet.

0: gab es die namensgebende Carambolage wirklich oder ist es eher eine Metapher, der Unfall, wo man nicht wegschauen kann? Oder was bedeutet dieser Titel für dich?
1: Eine Carambolage ist ja der Moment, wo viele Autos aufeinander prallen oder auch metaphorisch gesehen viele Ideen aufeinander prallen. Und auf dem Album ist es schon so, es ist ein ziemlich großer Spagat, wo halt einfach viele Genres, viele Stile, viele Instrumente, viele Stimmungen so zusammenkrachen. Und irgendwo wird es aber dann zu einer homogenen Masse, also zu so einem großen Crash und zu so einer Carambolage eben. Und ja, das fand ich irgendwie ein schönes Bild. Und mit dem letzten Song Crash ist es dann auch vervollständigt.
0: Du hast doch, ich kann mich erinnern, ja früher das meiste wirklich alles selbst gemacht. Jetzt hast du hier doch recht viele musikalische Gäste, von Dorian Concept bis Fit Meller bis Talky Talk, der mitproduziert hat, Aaron, der eben auch die E-Gitarre spielt und geschrieben hat, Martin Eberle und so weiter und so fort, Alex Krane, Better, auf der Rap-Seite dann auch Nero Moon und Cons, im Skit Kevin Cool sogar auch zu hören. Hast du dir jetzt in den letzten Jahren wieder leichter getan, Leute irgendwie in dein Universum reinzulassen, oder?
1: Ja, also für mich ist das so eine persönliche Entwicklung, sag ich mal. Also ja, ein bisschen raus aus meinem Kokon und aus meiner Einsamkeit. Und das fällt mir halt jetzt mit jedem Jahr so ein bisschen leichter. Und es macht einfach mehr Spaß, in so einen kollaborativen Ansatz zu gehen. Es sind halt trotzdem, also die Songideen entspringen schon meistens bei mir und auch oft alleine. Und dann merke ich, da könnte ich den oder die dazu holen, und um halt die Idee noch größer zu machen oder um, also gerade, ich liebe es halt auch so, Instrumentalistinnen dazu zu holen, um dem einfach noch so eine Note zu geben. Und da ist zum Beispiel eben Martin Eberle, ist halt, ja, geht da halt so ab auf Torreira mit der Trompete, und das macht den Song für mich dann so besonders, wenn halt Instrumentalistinnen wirklich so ihre eigene Stimme schon auf ihrem Instrument gefunden haben.
2: Wandel über sein neues Album Carambolage, das letzten Freitag rausgekommen ist. Wir hören daraus jetzt ein Lied, das ist Es ist echt, gemeinsam mit Rapper Nero Moon.

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3: Hey, liebes FM4, hier ist Ujayara und ich bin so aufgeregt, endlich wieder zurück zu sein und euch jetzt meine neue Single Body Scanner zu präsentieren. Und es ist nicht nur der Start von einem ganz neuen Universum, sondern ist auch der Titeltrack von meinem Debütalbum, das später dieses Jahr rauskommt. Sehr, sehr exciting. Jetzt wünsche ich euch aber erstmal ganz viel Spaß. Enjoy. This is Body Scanner.

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1: Uche Yara Superstar, wir freuen uns sehr aufs erste Album. Das kommt dann im September. Bis dahin hören wir wie gerade Body Scanner. Liebe Grüße nach Berlin zu dir, Uche. Wir reisen jetzt gleich noch ein Stückchen weiter. Mississippi und so.
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Hallo FM4, hier sind die Steaming Satellites. Wir dürfen euch heute hier im Soundpark unsere neue Single Pharaoh vorstellen. Das freut uns sehr. Im Song geht es um Populismus, vor allem Populisten wie Trump, die glauben, sie sind von Gott berufen, um die Welt zu regieren. Und genau, das wird in diesem Song bearbeitet. Viel Spaß!

0: ab, auch rundherum, in ganz Europa natürlich. Von 11. bis 15. August zum Beispiel findet das riesengroße und ebenfalls sehr gute Sziget Festival in Budapest auf der Island of Freedom statt. Line-up: Bring Me the Horizon, Florence and the Machine, Georgia Smith, Kids Don't Smoke aus Wien und er ebenfalls hierher. Das ist Jason the Scientist gemeinsam mit Elena Schirin.
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1: Zacharias mit Anderswo im FM4 Soundpark. Hier seid ihr richtig, wenn ihr auf der Suche nach eurem neuesten Homegrown-Lieblingsact seid. 3 Stunden am Donnerstagabend, vollgepackt mit den besten Releases der Woche. So machen wir das hier auf FM4.
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Schön, oder? Eine Sommerband für euch, Sex and the Brussels Sprouts. Die Zeiger gehen auf 10. Ihr wisst, was das heißt am Donnerstagabend hier auf FM4. Zeit für Trishes und Fact und die Tribe Vibes. Ich packe jetzt meine Sachen und übergebe das Mikro. Habt noch einen sehr guten Restabend. Ein heißes, schönes Wochenende. Wir hören uns nächste Woche wieder, wenn ihr mögt. Bis dahin alles Beste an euch. Lisa Schneider sagt für heute Baba.

0: Guard Guard Afro Rhapsody unter Kayabo Yamorena Choir. Wunderschöner Opener hier für die FM4 Tri-Vibes, euer Hip-Hop-Update. Am Donnerstagabend ab 22 Uhr, DJ Fact an den Turntables.
1: Und mein Kollege Trish ist hier neben mir, hochmotiviert bis Mitternacht. Wir haben in der letzten Stunde schon ein bisschen reingehört, um eine Playlist für heute zusammenzustellen. Und wir freuen uns jetzt schon sehr, diese Songs für euch gleich alle hier im Radio spielen zu dürfen.
0: Es gibt auf jeden Fall ein paar Banger. Es gibt auch Updates über den Mural Harbor in Linz und eine Ausstellung über Plattencover mit Graffiti drauf, die es dort gerade zu sehen gibt. Das später in der Sendung. Jede Menge frische Musik, auch ein paar Weltpremieren für euch. Zum Beispiel auch ein neuer Banger von Ludacris gemeinsam mit Glorilla. Das ist Real Hustler.

0: Rituals von Rico Nasty, die da wie immer reinkracht, wie es sich gehört, hier bei FM4 Tribeps. Und wir haben uns diese Woche natürlich auch gefreut, dass die New York Knicks zum ersten Mal seit 1973, seit der Geburtsstunde von Hip-Hop, zum ersten Mal wieder die NBA Championship gewonnen hat. Wer sich auch gefreut hat, ist Fat Joe. Der hat schon im Vorfeld, wie sie schon gut vorangelegen sind, einen Song namens Victory Lap aufgenommen, gemeinsam mit Young Miami und Jada Kiss, Victory Lap, Him.
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0: Und wir bleiben in New York, nämlich genauer gesagt in Harlem. Jim Jones, einer der Capos vom Dipset, von den Diplomats. Er hat ein neues Projekt namens The Landlord. Hier ein Song gemeinsam mit Pyrex, Ray Mueller und Ditter, namens eben Harlem. Und wir hören danach gleich noch was mit Keen Streets und Ron E., Middle of the Summer, Jim Jones.
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Wenn alles Luxus ist, dann muss natürlich auch der Sarg aus Mahagoni Edelholz sein. Rick Ross und T.I. Mahagoni Caskets, ein weiterer Vorgeschmack auf ein kommendes Rick Ross Album. Es wird auch ein posthumes neues Nipsey Hussle Projekt geben, das wird Prolific heißen, gemeinsam mit Bino Rideau, einem anderen Rapper aus der West Coast. Hier gibt es jetzt eine Vorab-Single namens Sacrifices mit James Fauntleroy.

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1: Insecure as Fuck, YG, JID und Absol da zusammen auf einem offenen Track darüber, dass eben auch hinter der harten Gangsterfassade Unsicherheiten sind und dass es auch gut ist, dazu zu stehen, darüber zu sprechen und eben daran zu arbeiten. Genau, und mit ihm, wie gesagt, im Gespräch mit Menschen, das vielleicht ein bisschen besser zu machen. Oder wenn man es auf einen Track drauf rappt, auf jeden Fall.
2: Schön zu hören von Rappern wie YG auf jeden Fall, solche Zeilen.
1: Definitiv. Wir bleiben an der West Coast. Larry June, man hört schon an der Bassline, Maschinist.
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0: Machinist von Larry June hier bei FM4 Tribe Vibes. Jetzt ist es langsam Zeit für uns, in die Weltpremieren reinzugehen. Zum Beispiel, wir haben sie in den letzten Wochen schon mehrmals hier gehabt, weil am 3. Juli ja das Album Gush kommt. Donna Savage gerade am Promo-Run für dieses Debütalbum von ihr. Hat schon einige der Gäste auf jeden Fall bekannt gegeben. Und eine, die da auch dabei ist, die vielleicht am wenigsten die Überraschung war, ist OG Lou, die ist eine Wegbegleiterin von Donna Savage. Seit dem Beginnen und Donna Savage für sie wiederum auch, weil OG Lou sich bei ihr gemeldet hat, als sie wirklich gerade erst zu rappen angefangen hat. Mittlerweile eben ist sie ein Garant für Rap-Qualität und ist eben auch auf Gush, dem neuen Album von Donna Savage, drauf, auf einer Single namens Bengalo, die natürlich auch eine...
1: World.
0: Ist

Bengalo, Donna Savage und OG Lou. Letztere war ja auch gerade vor kurzem bei uns zu hören auf einem Feature mit Ruski 53, einem Rapper aus Köln. Der hat jetzt auch schon wieder eine neue Single für Mitternacht eingeplant. Diesmal Kwame aus Hamburg mit dabei. Auch ein Garant für Rap-Qualität und auch das ist eine World Premiere. Vater Unser.

Vater Unser von Ruski 53 und Quam I. Auch hier ein Vorgeschmack auf das, was erst um Mitternacht überall anders zu hören ist. FM4 Tribeps hier. Wir machen gleich in der Fasson weiter. Texter mit ihrer Dancehall-EP ja auch in den Startlöchern. Da kommt eben um Mitternacht auch ein neuer Song, der heißt Mach deinen Kopf frei. Und auch das. World.

0: Macht den Kopf frei, Texter, da mit den jamaikanischen Vibes aus Linz.
1: Am 10.7. kommt die ganze EP mit lauter Reggae- und Dancehall-Tunes von Texter.
0: Schon nächste Woche am Freitag erscheint Trümmerl, eine neue Platte von Kreml und Alligatormann aus Wien. Da haben sie jetzt auch einen Song namens Ballon Dorsch drauf. Da geht es um das Thema, was uns gerade ein bisschen beschäftigt, rundherum, nämlich Fußball.

Ballon d'Orsch, Kreml und Alligatormann über den Fußball, das Trümmerl-Album, das kommt nächste Woche am Freitag, nächste Woche in der Sendung, natürlich Kreml und Alligatormann auch dann zu Gast und werden uns ein bisschen was darüber erzählen. Schon draußen aus Wien ist das Album von Dacid Goblin, es heißt Klitzlang und den Titeltrack, den hören wir jetzt.

0: Glitzlang, Titeltrack des neuen Albums von Decid Goblin aus Wien. Da werden wir auch, wenn sie wieder zurück ist in Wien, ein Interview machen auf jeden Fall und genauer drüber sprechen. Jetzt der Sprung nach Deutschland.
1: Genau, und zwar zu Retrogott und Hulk Hogan. Die haben letzte Woche ein ziemlich wholesome Live-Set in Wien gespielt. Ich glaube, die Woche oder zwei Wochen davor waren sie in der Stadtwerkstatt in Linz. Okay. Gegen Mitternacht heißt ihr neues Album, das ich mir dort geholt habe. Wie immer Retrogott live auf der Bühne, ein Hochgenuss, einfach so ein versatile Rapper, eloquent und witzig und richtig, richtig kurzweilig, diese Show. Hulk Hogan extrem dope an den Turntables. Und dieses neue Album gegen Mitternacht, das ist tatsächlich ein bisschen auf den aktuellen Zeitgeist zugeschnitten. Ich finde, es klingt auch etwas anders musikalisch als die alten Retrogott und Hulk Hogan Platten, aber inhaltlich und lyrisch wieder ganz, ganz dope und die Beats natürlich auch. Hört euch an.

Angst vor Schlangen, Retro-Gott und Hulk Hoden von ihrem neuen Album Gegen Mitternacht. Da hören wir jetzt noch einen Track davon. One, two.

0: Zuckerpeitsche.
1: Genau, ich wollte gerade sagen, das war die Zuckerpeitsche von Retro-Gott Hulk Hoden und in dem Fall Grasim oder Grasimir, der da gefeatured wurde. Gegen Mitternacht heißt das neue Album. Wirklich, wirklich große Empfehlung. Lyrisch so, so gut gemacht. Shoutouts an Retro-Gott und Hulk Hoden.
0: Wir kommen zu Milano Konstantin, ein amerikanischer Rapper, der aber hier gemeinsam mit Morlocko Plus sich auf einen Track gehaut hat, nämlich How It All Started.

0: How It All Started, Milano Konstantin versus Moloko Plus und Molok Dilemma als Rapper da auch noch zu hören gewesen. Und da wird The Far Side reingescratcht mit I Wrote Graffiti on the Bus. Graffiti ist das Thema jetzt für die nächsten 27 Minuten. Es geht um ein Update in Sachen Mural Harbor.
1: Genau, der Mural Harbor ist für alle, die es nicht wissen, in Linz im Hafengebiet, nur wenige Minuten von der Location Posthof entfernt. Ein riesengroßes Areal, das in den letzten 15 Jahren bemalt wurde von ganz vielen internationalen Street Artists, Graffiti-Writern und Menschen, die durch Linz gezogen sind und quasi dort was hinterlassen haben. Ein buntes Kunstwerk, großflächig, kleinflächig. Absolute Empfehlung, man kann sich das alles dort anschauen, wenn man in Linz ist. Der österreichische Künstler Nitros hat sein größtes Bild ever dort gemalt. Alles, alles wunderbar. Das hat sich auch zu einer Tourismusattraktion entwickelt. Der Mural Harbor ist mittlerweile heftig ausgebucht. Quasi jeden Tag gibt es dort Touren, die man offiziell buchen kann, unter anderem bei muralharbor.at. Und ja, da kommen dann Menschen aus der ganzen Welt und schauen sich diese riesengroße Freiluftgalerie im Hafen in Linz an. Und ich war letztens dort, habe mir ein kleines Update geholt und mit einem der Initiatoren oder dem quasi Initiator Beudel alias Leonhard Gruber gesprochen. Mittlerweile arbeiten dort viele mehr im Mural Harbor, unter anderem DJ Url. Aber Beudel wird uns da gleich ein Update geben, denn es gibt auch eine großartige Ausstellung mit dem Fokus auf Graffiti-Cover. Jetzt mal zuerst, um uns einzustimmen, Nas und DJ Premier mit ihrem Song Writers, und dann übergeben wir direkt an Beudel in den Mural Harbor.

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1: Mitten im Linzer Hafengebiet sind seit vielen Jahren großflächige bunte Wände entstanden. Der Mural Harbour ist heute eine der größten Freiluftgalerien Europas, wenn nicht sogar die größte, glaube ich. Und ich sitze jetzt hier mit Leonhard Gruber, der das ganze Ding ins Leben gerufen hat vor doch mittlerweile vielen Jahren. Angefangen hat alles mit kleinflächigeren Bildern. Mittlerweile ist hier im Hafen alles bunt in Linz. Renommierte Künstlerinnen und Künstler aus der ganzen Welt haben hier ihre Spuren hinterlassen. Wie würdest du 2026 den Mural Harbour Leuten erklären, die hier noch nie waren?
2: Ich würde sagen, das ist ein Freiraum, eine gewisse Zone für Kunst, speziell für urbane Kunst, ganz im Speziellen für Graffiti und Muralismo. Das ist seit 15 Jahren am Entstehen, anfangs ohne konkreten Plan, eigentlich nur aus der Liebe zu dieser Kunst, und mittlerweile erfreut sich das eigentlich recht großer Beliebtheit, und wir haben mittlerweile 700 Führungen pro Jahr, sehr viele Besucher und einige Leute im Team, die das eigentlich ganzjährig erledigen hier.
1: Von wie vielen Leuten sprechen wir hier, die circa durchschnittlich jedes Jahr in den Linzer Hafen kommen, um sich diese Bilder hier anzuschauen?
2: Also auf unsere Führungen haben wir letztes Jahr 15.000 Leute begrüßen dürfen. Wie gesagt, aufgeteilt auf 700 kleine Führungen. Das sind Schulklassen, Firmen, Vereine. Und dann natürlich gibt es auch Termine für Individualgäste, wo man sich einfach selber oder mit der Familie dazu gesellen kann.
1: Jetzt gibt es hier ja ganz viele Bilder von Leuten, die international total renommiert sind und berühmt. Ich sage jetzt zum Beispiel einmal der Nightshows, ein österreichischer Künstler, der in L.A. wohnt, der da mitunter sein größtes Bild gemalt hat. Oder aber auch der Roa aus Belgien oder der Stowhead aus Deutschland. Also ganz, ganz interessante Mischung aus Menschen. Wie wird das hier kuratiert? Wie muss man sich das vorstellen? Bewerben sich Leute bei euch? Kontaktierst du die Leute?
2: Sowohl als auch. Das war von Anfang an so, dass das natürlich so in der Graffiti-Welt gleich mal bekannt war, dass da jetzt Flächen gibt in Linz. Also haben sie Leute beworben. Mittlerweile ist der Fokus schon wirklich sehr geschärft auf die OGs sozusagen, auf Leute, die die Kultur wirklich aufgebaut haben auf der Straße, auf den Zügen, auf den Straßen ihrer Städte. Und das sind mittlerweile die Leute, die uns wirklich interessieren. Also es ist ein sehr kleiner Kreis von Sprühern, an denen wir mittlerweile interessiert sind.
1: Jetzt hat die Stadt Linz das Ding ja schon, muss man sagen, umarmt im Laufe der Jahre. Also das ging eben, wie du gesagt hast, vor 15 Jahren los mit den ersten Bildern. Dann haben Leute bemerkt, hey, wenn man hier in den Hafen kommt, der normalerweise, sage ich mal, ist nicht unbedingt dieses Gebiet war, wo man hinspaziert ist, weil es hier nicht so viel zu tun gab, haben die Leute das mittlerweile erkannt, hey, wow, hier ist viel zu sehen, hier tut sich was, hier ist was Lebendiges am Entstehen. Und die Stadt hat es, glaube ich, sehr als Touristenattraktion umarmt. Stimmt das?
2: Mittlerweile schon. Am Anfang war, glaube ich, vor allem der Rückhalt vom Hafen, insbesondere Hafendirektor Kronsteiner, sehr wichtig, weil dadurch auch bis zum Bürgermeister hin jeder gesehen hat, das ist jetzt nicht nur irgendeine kleine Spaßaktion. Wir haben auch gleich mit relativ großen Wänden sogar begonnen. Natürlich ist mit kleinen Graffitis losgegangen, aber wir haben 2011 schon 500 Quadratmeter Wand gemacht. Und dann haben alle schon mal gesehen, okay, die dürfen das. Warum haben die da den Rückhalt von einem großen Konzern, der eigentlich die Stadt am Leben erhalten soll? Und ich glaube, ohne diesen Rückhalt vom Hafen wäre es schwierig gewesen. Also das war die besondere Konstellation. Nicht, dass es ein paar Skateboarder, Snowboarder gibt, die Graffiti cool finden und jede Wand bunt machen wollen, sondern dass tatsächlich jemand gibt in Anzug und Krawatten, der für ganz was anderes zuständig ist und der das sieht als eine unterstützenswerte Sache.
3: Graffiti Vandals can be hard to catch. It's a huge problem.

0: Kids don't think that graffiti is a crime. They need to understand that personal property belongs to other people and they don't have a right to damage it.
1: Leute, die sich das hier anschauen wollen, können die einfach hier reinspazieren oder muss man sie da anmelden? Muss man irgendwie Tickets kaufen? Wie muss man sich das vorstellen, wenn man sagt, die kommen jetzt nach Linz an einem Samstag oder Sonntag und möchten mal diese ganzen Graffitis anschauen?
2: Es ist grundsätzlich ein Betriebsareal, deswegen darf hier eigentlich niemand ungeführt rein. Also betriebsfremdes Personal muss leider draußen bleiben. Es gibt aber mittlerweile einen öffentlichen Bereich, das ist eine begehbare Dachfläche. Und direkt unterhalb ist das 1000 Quadratmeter Mural vom Nachos. Also da geht man direkt dran vorbei. Das ist quasi öffentlich zugänglich. Natürlich ist für uns eine gute Unterstützung, wenn sich jemand ein Ticket kauft und sich die Führung anhört und anschaut. Es gibt auch Führungen, wo man selber Sprühen ausprobieren kann. Es gibt Bootstouren. Also da gibt es ein buntes Programm. Grundsätzlich müsste man geführt durch den Hafen gehen.
1: Und es gibt aber immer wieder auch spezielle Actions, Aktionen, Ausstellungen, die im Laufe der Jahre hier passiert sind. Aktuell mit Fokus auf Plattencover der Musikgeschichte mit Bezug zu Graffiti-KünstlerInnen, die das designt haben. Bitte erzähl uns mehr dazu, das klingt extrem spannend.
2: Ja, das ist natürlich eine lange Zeit eine Passion von vielen DJs in Österreich. Wir haben ja auch den DJ Url bei uns im Team, der ganz eine wichtige Funktion hat und der sammelt natürlich auch privat schon solche Sachen. Es sind die Texte, Jungs machen bei uns Führungen. Ich sammle Vinyl, seit ich 15 bin. Und da haben sie einige Sachen natürlich angehäuft, also wo man dann mit der Zeit draufkommt, hey hoppala, ich habe zwei Platten, die hat der Banksy gestaltet. Das war mir beim Kaufen nicht bewusst, weil ich wollte die Talib Kweli-Platten haben und das war mir als Cover eigentlich egal. Und dann kommt man 15 Jahre später drauf, was da so im Keller liegt. Und so hat es ein bisschen begonnen. Das geht so weit zurück bis zu einer meiner, die zweite Schallplatte, die ich in meinem Leben gekauft habe, Tone Loc, Ende der 80er Jahre, ist Teil dieser Ausstellung, weil die der Say Adams, der Sprüher, designt hat. Also das Thema war irgendwie immer schon da und seit 5, 6 Jahren, ich würde sagen seit Corona-Zeit, sammeln wir aktiv solche Platten und jetzt wurde es Zeit quasi, die wirklich zu präsentieren in einer Ausstellung, zumindest ein Teil davon, weil die komplette Sammlung hat es gar nicht an die Wand geschafft, weil die Hängung Sinn machen muss, etc.
1: Wie muss man sich das vorstellen? Ich war schon dort, aber für die Leute, die es noch nicht gesehen haben, da gibt es zum Beispiel ein Segment, das sich dem Banksy widmet. Dann gibt es ein Segment, das widmet sich dem Shepard Fairey, der Plattencovers designt hat von eher Rockbands, sage ich mal. Dann gibt es aber auch historische Dinge von Leuten wie Jean-Michel Basquiat und Keith Haring oder Kaws, der momentan in der Albertina Modern ausstellt. Was wird hier alles gezeigt?
2: Ja, es werden zum einen werden wirklich die Pioniere gezeigt und vor allem die wirklich ein großes Volumen an Vinylplatten gestaltet haben. Also da dünnt sich die Szene dann wirklich nur einmal ganz stark aus. Und dann bleiben so Leute über wie Banksy, Shepard Fairey, Futura, Keith Haring, die einfach wirklich viel gemacht haben. Mo2, ganz wichtig für die deutsche Hip-Hop-Szene. Spannend war dann nur, dass wir das gemeinsam zusammengetragen haben, die Sammlung, und kuratiert hat es dann eine jüngere Mitarbeiterin von uns, Michaela Privasser, DJ Ella Soul, also die legt selber auf, hat wieder ganz einen anderen Zugang und die hat dann wirklich die Endauswahl getroffen, hat die Hängung gemacht und hat entschieden, was wohin kommt, was präsentiert wird, was nicht präsentiert wird. Also das war wirklich so generationenübergreifendes Vinylprojekt.
1: Was sind deine persönlichen Highlights aus dieser Sammlung?
2: Da gibt es viele. Also für mich ist das Scam als Artist, Scam 2 ist einfach unglaublich von der Ästhetik. Das taugt mir halt sehr. Natürlich sind die alten Hasen. Basquiat ist natürlich ein ewiger Held. Es sind sehr viel. Also wir haben zuerst gerade, wie wir uns die Ausstellung angeschaut haben, eben auch gesagt, dass der Sammy Deluxe, der auch schon mal hier gemalt hat im Hafen, dass der fast überall vorkommt. Der kommt in der Banksy-Sammlung vor, weil es ein Eimsbusch-Remix von der Tony Rotten so Rotten gibt. Dann kommt er beim Scam vor, weil er sich ja Platten designen lassen hat von ihm. Dann kommt er in der Muriel Haber-Abteilung vor. Und ich bin sicher, dass er wahrscheinlich irgendwo in der Mo2 Collection auch noch irgendwo vorkommt. Da müssen wir mal genau schauen. Ja, das sind so die kleinen Querf Verbindungen, auf die man dann draufkommt und wo man eben auch merkt, wenn man mit wirklich eingefleischten DJs und Vinylsammler redet, dass da wirklich noch Geschichten gibt, wo der eine das Ende kennt und der andere den Anfang. Und

0: Preise drastisch gestiegen und der Shepard Fairey hat ein Black Sabbath Cover gemacht, The End. Ziemlich teuer, wenn man es findet auf Discogs. Und das ist dann auch tatsächlich irgendwo auf Willhaben aufgetaucht. Da hat irgendwer einfach die Plattenkisten vom Opa auf Willhaben gestellt und hat nicht gewusst, welcher Jam da drinnen liegt oder dass vielleicht da aussieht, dass das die Preise beeinflusst und so weiter. Also das waren immer wieder, waren da ein paar so Sachen. Allein wie die Platten kommen sind. Manche kommen halt wirklich im gebrauchten Pizzakarton von irgendwo und andere sind high-end verpackt aus Japan oder von, wir haben aus der ganzen Welt dann am Ende nur Platten zugekauft. Also allein das war dann nur mal lustig, die ganzen Shops dann nur zu schreiben irgendwo nach eben Japan, Argentinien, keine Ahnung.
1: Wenn man das jetzt sehen möchte, diese Plattencover mit Graffiti-Bezug-Ausstellung, wo und wie geht das, wenn man in Linz ist?
0: Also das ist bei uns Teil unserer Walks, der Mural Walks, also nicht Teil der Bootstouren und auch nicht Teil der Führungen, wo man zum Sprühen eingeladen wird, sondern das ist Teil der normalen Walks, die um 17 Uhr stattfinden, Mittwoch bis Sonntag, jeden Tag. Tickets gibt es online. muralhaber.at, genau.
1: Super. Leonhard Gruber vom Muralhaber, danke.

0: Der Escapades of Futura 2000. Futura 2000, ein großer Graffiti, eine große Ikone und eben auch im Mural Harbor zu sehen, wo wir gerade im Interview waren.
1: Genau, diese Ausstellung, wo man ganz viele Plattencover sich anschauen kann, die von Writern designt wurden, ist eine große Empfehlung. Da gibt es tatsächlich sehr viele Kunstwerke von Futura 2000 und Banksy und vielen anderen zu sehen. Super, super Sache. Shoutouts an den Mural Harbor. Wir sind FM4, Travips, Trishes und DJ Fact im Studio bis Mitternacht noch hier.
0: Ganz genau, mit dem Hip-Hop-Update in allen möglichen verschiedenen Varianten. Und wir bleiben in New York. Wiki, ein Rapper, der auch in der Gruppe Red King früher war, der hat ein Solo-Album namens Ancient History rausgebracht und darauf zum Beispiel auch eine Zusammenarbeit mit Your Old Droog namens All in the Lining.
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0: Ancient History, der Titeltrack des neuen Albums von Wiki aus New York, hier bei FM4 Tribe-Vibes. Alchemist hat es produziert. Ein Loop, ein schönes Loop ist das auf jeden Fall geworden. Wir kommen jetzt zu Fly Anakin, der hat schon letztes Jahr The Forever Dream rausgebracht und jetzt gibt es da eine Fortsetzung davon, quasi for The Forever Dream Night Shift mit Executive Producer Quelle Chris. Hat er das Ganze gemacht und da hören wir jetzt ein bisschen rein.
1: Genau, Sandwich Big Boys ist der erste Track featuring Domo Genesis. Shit.

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1: Saturday featuring Billy Woods von Armand Hammer. Fly Energien von der Night Shift seines Albums The Forever Dream. Passend zur Uhrzeit jetzt hier bei FM4 Tri-Vibes, wo wir noch bis Mitternacht mit diesem Rap und verwandten Musikrichtungen uns befassen und euch was vorspielen. Da gibt es noch mehr von der West Coast.
2: Genau, die Beat Junkies haben neue Musik released. Da gibt es jetzt einen Track, hinter dem DJ D-Styles steckt, von der Gruppe Supreme Cerebral Faces of Death.

0: Give It Up, Soul Brother Love und DJ Redmatic, der vorher auch schon bei den Beat Junkies Featuring auch mit dabei war, mit seinen Scratches. Hier bei FM4 Tribe Vibes, wir kommen jetzt zu den Vinyl Blind Picks und da hat DJ Fact heute was mitgebracht, wovon ich überhaupt noch nie was gehört habe.
1: Shame on you.
0: Absolut.
1: Die Boogie Monsters haben zwei sehr schöne Alben veröffentlicht. Eines davon heißt The Beginning of the End, 1997 erschienen. Und da hören wir jetzt den Titeltrack, beziehungsweise bin ich mir gerade nicht sicher, ob das Album nicht Godsound hieß. Das werde ich jetzt gleich nachrecherchieren. Das ist nämlich schon sehr lange aus, aber ich habe das Boogie Monsters Zeug sehr gefeiert. Diese Platte ist mir jetzt in meine Hände gerutscht, denn das ist mein heutiger
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0: The Beginning of the End, die Boogie Monsters, ausgewählt von DJ Fact oder blind rausgezogen aus dem Regal von DJ Fact.
1: God Sound heißt das Album, wo das drauf ist.
0: Ich habe eine Platte von Skritti Politti, eine britische Popgruppe, glaube ich, rausgezogen, wo sie aber mit Mos Def zusammenarbeiten auf einem Song namens Tinseltown to the Boogie Down. Und da gibt es eben auf dieser Platte, das ist die Remix-Platte, Variations von Psycho Lies, von Pete Rock, von Alicia Heat Mohammed von der Tribe Called Quest und von Rob Swift, sind alle dope auf ihre Weise. Gefallen mir wirklich alle vier auf andere Dings sehr gut. Aber was ich ehrlich sagen muss, was ich am meisten über die Jahrzehnte gespielt habe und wirklich sehr, sehr liebe, ist die Psycho Variante von den Beatnuts, das ist Tinseltown to the Boogie Down, Skritti Politti und Mos Def, mein
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0: Tinseltown to the Boogie Down von Skrilli Plitty und Mos Def hier im Psycho-Less Remix oder in der Psycho-Less Variation. Mein Vinyl-Blindpick der Woche zum Abschluss dieser Sendung von FM4 Tri-Vibes mit dem Hip-Hop-Update der Woche. Nächste Woche um 22 Uhr, da kommt das Instrumental. Nächste Woche um 22 Uhr sind wir wieder da. Alles kann man natürlich auf der FM4-App nachhören. Danke vielmals fürs Zuhören. Bis bald.
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0: Jawohl, das Publikum klatscht seit der Pride am Samstag durch. Habt ihr auch alle eine heisere Stimme, so wie ich?
1: Ja!
0: Ja, ist doch schön. Heißer sein aus gutem Grund, das finde ich wunderbar. Liebe Leute, ihr da draußen am Radio, schön, dass ihr wieder eingeschaltet habt. Einmal im Monat mache ich in der Happy Hour eine Stand-Up-Bühne und lade zwei Comedians ein mit Lebensmittelpunkt in Österreich, würde ich mal sagen, damit ich so viel Diversity wie möglich hier reinhole zu FM4. Und das habe ich, glaube ich, heute auch wieder geschafft. Einerseits kommt Homayoun Sefat zu uns in Studio. Und straight from the USA, Robin Brock. Ah, wunderschön. Ja, alle sind motiviert, das liebe ich sehr. Ich liebe Live-Publikum. Ich muss nur die Hände weit ausstrecken und sie klatschen. Es ist so geil, ich liebe es. So, aber zuerst liebe ich noch was anderes, nämlich Musik. Wir hören uns jetzt an Film It Over and Over. Aber es geht auf jeden Fall gleich weiter mit Robin Brook hier live auf der FM4 Stand-Up-Bühne.

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4: Robin Brook, Eva Deutsch.
5: We have a history. Magst du es den Leuten da draußen und hier im Studio erzählen oder?
4: Yes, well, we have a history. It's a very
5: not scary. As a romantic couple. Nein, nur professionell.

0: speaking like I'm from the South. No, I really liked what I saw, and I was curious to see if I could start working here.
1: Dann
0: and
1: hast then du eine Bewerbung geschickt?
0: Yeah, and then
1: weil
0: I asked.
1: Ich halte mein Wort und sage, ja, okay.
0: Yeah, mostly I was like, are you guys looking for people? And you said, no. But
1: das war das sage ich immer zuerst.
0: Then I annoyed the news team and then they sent me a application and then I applied and the rest is history.
1: The rest is history. Und jetzt ist Robin auch hier FM4 Moderatorin und dass du bei mir auftrittst, haben wir schon vor ewigen Zeiten ausgemacht. And I'm a woman of my word.
0: Das stimmt. Das stimmt.
1: Und jetzt stehst du hier.
0: Applaus für Eva Deutsch.
1: Yay. Okay, Robin. Yes. Mit dir kann man sehr viele Stimmen imitieren und sehr seltsame Dinge im Büro machen, die andere Menschen vielleicht verstören würden. Aber mit mir kann man auch sowas machen, so wie on the same humor page,
0: yes,
1: so to say.
0: Wir machen sehr viele blöde Gesichter. Eben. Oder ich mache Gesichter und du machst dann zurück
1: I
0: Gesichter.
1: I copy your face.
0: Is that right? Is that German?
1: I think. Ja, ich weiß es eher.
0: Ich hab ein paar weirde Party-Tricks. Ich mache sehr gern Geräusche. Ich kann zum Beispiel eine Fahrradhupe imitieren.
1: Na, mach. Wow.
0: I hope that wasn't
1: okay.
0: too loud. That's my one thing. That's
1: kannst
0: literally...
1: du auch zaubern oder so?
0: Leider nicht.
1: Ja, bei Partys zaubern ist schon geil.
0: Getränke wegzaubern? Ist das,
1: ja, das ist einfach das saufen, Schatzi. Ich habe keine
0: so
1: Zauberei.
0: So kann man das auch nennen. Hey, okay.
1: Du bist eben hier bei FM4, das haben wir jetzt eh schon alle mitbekommen, aber du bist in deiner Freizeit auch mal des Nächtens unterwegs und hörst gerne Musik. Und wo kann man dich denn so antreffen?
0: Mit Comedy oder beim Tanzen?
1: Beim Tanzen.
0: Ich bin sehr gern auf Festivals, zum Beispiel Flow Experience war ich letztes Jahr und Paradiesgarten fahre ich dieses Jahr. Maybe I shouldn't say that. Hopefully, no one follow me there.
1: Yeah, let's see.
0: No, honestly, if you found me, like, good job. Like, I don't care. Sehr viel so Techno. Und was noch? Literally anything. Like, anytime a friend of mine is playing a concert or someone is doing something, I love supporting people who are making music. I love listening to new music.
1: That's why I also working at a...
2: Für Fahrzeuge im Fitnesscenter. Ja, und ich war eben durch die Depression, war ich gezwungen, 18 Monate eine Bühnenpause einzulegen. Und ich überlege oft, was hätte ich da alles machen können in 18 Monaten? Zum Beispiel zwei Kinder austragen. Wenn es die Natur mit mir gut gemeint hätte. Aber ich bin nur ein Mann. Nobody is perfect. Würde jetzt Billy Wilder sagen. Aber sagen wir uns ehrlich, also der männliche Körper ist doch eine einzige Fehlkonstruktion, oder? Ich meine, die Geschlechtszelle wirken so, als hätte man den Nachtrag irgendwie dran geschraubt. Und sie müssen außen gelagert werden, weil sie die eigene Körpertemperatur nicht aushalten. Oh, ich meine eine Rode, ich muss außen gelagert werden. Oh, ich bin eine Diva. Und über die funktionslosen Nippeln wollen wir gar nicht das reden. Und eigentlich sind ja alle Menschen von Natur aus weiblich. Und erst durch einen Gendefekt, durch das Y-Chromosom, entstehen Männer. Und uns Männern ist ja diese intellektuelle und körperliche Unterlegenheit bewusst. Deswegen sind wir so, wie wir sind. Eine Belastung. Unpopuläre Meinung, die eigentlich populär sein sollte. Ich bin der Meinung, die nächsten 10.000 Jahre sollten die Frauen das Sagen haben. Und die, ja, ja. Und die Männer unterjochen. In so einer Welt würde ich gern leben. Jetzt habe ich ein bisschen was von meinem Fetisch verraten. Oder kurz zusammengefasst, wir Männer sind wie Rapid Wien, eine immerwährende Enttäuschung. Aber vielleicht zum Schluss noch eine gesellschaftssatirische Note, ein Witz, den hat mein Taxifahrer erzählt, im Flixbus. Was ist der Unterschied zwischen einem FPÖ-Parteitag und der 69er-Stellung? Bei der 69er-Stellung sieht man nur ein Arschloch. Danke, ich darf das sagen, viele meiner Freunde sind Rassisten. Dankeschön, ihr wart super, danke. Dankeschön.
1: Lieber Homayon, wir unterhalten uns gleich miteinander, aber zuerst hören wir einen Wunschsong von dir, nämlich
2: Spinaci von Blond.
1: Yes.
2: Yeah.

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3: Na, das Publikum hierinnen ist begeistert, Homayon.
4: Dankeschön, ihr seid das beste Publikum der Welt. Und das sage ich nicht oft, das sage ich heute zum ersten Mal.
3: Ja, ja, genau. Ist es bei dir, also wenn du früher Musiker warst oder vielleicht auch ein Konzert irgendwann in der letzten Zeit besucht hast und dann die Bands sagen, gerade so internationale Bands, oh my God, you've been such a great audience, das ist die beste Location überhaupt. Ich glaube ihnen das nie.
4: Ich glaube das immer. Also ich glaube Künstler sagen...
3: Das unterscheidet uns aber wirklich sehr voneinander und Künstler, ich möchte das Gespräch beenden
4: jetzt. Künstler sagen immer die Wahrheit. Wir sind die einzige Gruppe, die nie lügen.
3: Ja, ja, ja, ja. Wann hast du das erste Mal in deinem Leben bewusst gelogen, Homayon?
4: Wahrscheinlich bei der Frage, wie geht's?
3: Mhm.
4: Gut.
3: Mhm.
4: Aber mir geht's nicht gut.
3: Ja.
4: Mhm. Heute schon, heute geht's mir gut, danke euch. Aber da lügt doch jeder. Es ist auch eine Frage, wie geht's, ist ja auch eine sehr komplexe Frage.
3: Ja.
4: Man hat ja nicht nur ein Gefühl. Aber die meisten lügen auch aus Gründen, weil man jetzt nicht unbedingt drüber reden möchte.
3: Meistens. Ich will meistens überhaupt nicht drüber reden.
4: Ich
3: geht halt dich nichts an, wie es mir geht, so ja. ungefähr.
4: Aber ich habe einmal eine Therapie gelernt, zumindest für mich war das so. Ich habe dann jedem erzählt, wie es mir wirklich geht. Und damals war ich schwer depressiv. Und da hatte ich so ein Meeting für eine Fernsehsendung. Da ging es auch um Witze eigentlich. Und ich bin reingekommen und die haben mich gefragt, wie geht's dir? Und ich habe lang und breit erzählt, na, ich habe gerade schwere Depressionen, ich habe die Diagnose bekommen. Ich kann Gefühle nicht empfinden. Ich habe das voll zugedeckt und die Stimmung wurde im Keller.
3: Ja, ja, ja, ja. Okay.
4: Dann doch lieber lügen.
3: Aber du hast aus deiner Krankheit dann doch auch was Positives gezogen. Du hast dann nämlich dir einen Podcast überlegt, gemeinsam mit wem? Erzähl mal.
4: Mit einer Psychiaterin, mit der Frau Dr. Stengel. Mhm. Der Podcast heißt Café Depresso. Es geht um Mental Health. Ja, es ist auch lustig teilweise. Und da reden wir über alle möglichen Themen und versuchen dieses Thema, nicht nur Depression, sondern auch andere psychische Krankheiten zu entstigmatisieren. Mhm.
3: Und was würdest du deinem früheren Ich sagen, nachdem du diese ganzen tollen Podcast-Folgen hattest und jetzt urviel über das ganze Thema weißt, was würdest du dem sagen? Your former self?
4: Such dir früher Hilfe, glaube ich, würde ich mir sagen.
3: Ja,
4: ja, ich glaube, das ist schwierig, weil oft der Leidensdruck dann doch so weit gehen muss, dass man sich, okay, jetzt geht es nicht weiter, so war es bei mir. Aber ich glaube, je früher man sich Hilfe sucht, desto früher geht es einem auch besser und desto mehr kann man dann vom Leben genießen.
3: Verdammt, wir sollten uns doch alle emotional öffnen.
4: Ja!
3: Okay, auch wenn es schwerfällt, na gut. Stichwort, auch nicht so leichtes Thema, Romantik.
4: Ja.
3: Da hast du jetzt dein aktuelles Kabarettprogramm dahingehend benannt.
4: Und ja, mein Programm heißt Romantik.
3: Wie rennt so?
4: Ja, super, immer ausverkauft.
3: Mhm.
4: Aber es gibt für Herbst gibt's noch Karten.
3: Du bist im Herbst auf Tour in Österreich.
4: Genau. Mhm. Also ja. Fast ganz Österreich. In Wien. Nein, ich bin auch in anderen Bundesländern. Die Termine kann man nachschauen auf homayon.at.
3: Mhm.
4: Also so wie man spricht,
3: ja.
4: Nur geschrieben. Und mit AT am Ende.
3: Ja, danke für die ganz genaue Urdel-Definition.
4: Ja, und es geht um Romantik, geht's? Es geht um ein bisschen um Depression, geht es natürlich auch. Aber es geht eigentlich um meine Sicht auf die Welt momentan und die ist trotz allem sehr romantisch gerade, weil es mir gut geht, obwohl die Welt gerade eine Kloake ist. Aber ich glaube, wir brauchen ein bisschen heilsames Kabarett.
3: Ja.
4: Was Versöhnliches. Es ist ein sehr versöhnlicher Abend, glaube ich.
3: Ein versöhnlicher Abend.
4: Ich glaube schon.
3: Ein lustiger Abend,
4: lustig
3: ein unterhaltsamer
4: und sehr lustig.
3: Abend. Gibst du auch Free Hugs und so oder ist das dann too much? Kannst du mich umarmen?
4: Ich bin...
3: Nein. Okay.
4: Ich mag
3: deine Haare riechen gut.
4: Danke, nach Kokosnuss.
3: Ja, genau.
4: Ja. Nein, ich bin so ein bisschen ein distanzierter Mensch. Ich mag so Nähe nicht so gern. Also ich hab,
3: okay,
4: nein, also,
3: okay, I'm stepping back.
4: Nein, schon. Nein, ich mag Menschen ganz gern, wenn sie... Deswegen stehe ich auf einer Bühne. Das ist immer eine Grenze zwischen mir und den Menschen. Ich bin unter
3: genau.
4: Leuten.
3: Ja, aber auch nicht wirklich.
4: Ich kann dann trotzdem mal ein Duschen gehen.
3: Mhm. Ja, oh, das ist super. lieber Homayon, weil du... Wir haben vorher über Bakterien und die Semmelweis-Klinik geredet. Es ist bitte, ja, warum, weshalb, wieso, das führt zu weit. Aber du hast gesagt, dass für dich zum Beispiel die Covid-Zeit total super war, weil?
4: Weil ich super vorbereitet war. Ich hatte davor einen totalen Waschzwang, habe mir Desinfektionsmittel dabei und ich war quasi Trendsetter.
3: Trendsetter, Homayon Seefahrt!
4: Ja, danke schön.
3: Danke fürs dabei sein, Homayon. Wir hören uns noch von T.S. Ullmann Avicii an.
4: Genau, schauen wir uns
3: an. Ja. Ja, und dann machen wir das. Danke fürs Dabeisein.
4: Danke für die Einladung. Tschüss.

Ja, und wir sind schon wieder am Ende. Sehr, sehr schön war's. Danke fürs Einschalten. Danke, ihr Leute hier im Studio, fürs Herkommen. Und es geht jetzt weiter mit der FM4 Homebase. Eva Deutsch ist mein Name. Ich sag tschüss und bis nächsten Dienstag in der Happy Hour um 19 Uhr. Baba!

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